0: Beschäftigte der Deutschen Bahn. Das fordert der Konzern und hat nun Plakate mit verschiedenen Motiven an Bahnhöfen und in Zügen ausgehängt. Darauf steht etwa, die Würde des Menschen ist unantastbar, auch für alle in Uniform. Im Februar war ein Bahnmitarbeiter in Rheinland-Pfalz von einem Schwarzfahrer getötet worden. Wer bei TUI, Altos oder Datur Urlaub gebucht hat, soll erstmal nichts draufzahlen. Trotz hoher Kerosinpreise bleiben die Anbieter bei den Preisen, so der Tagesspiegel. Nachschläge wären zwar teilweise möglich, müssten aber spätestens 20 Tage vor Reisestart angekündigt werden. Neue Buchungen könnten dagegen teurer werden. In der Fußball-Champions League steht der FC Arsenal im Finale. Nach dem 1:1 im Hinspiel in Madrid gewann der Tabellenführer der Premier League zu Hause gegen Atletico mit 1:0. Im zweiten Halbfinal-Rückspiel treffen die Bayern heute Abend auf Paris Saint-Germain. Im Hinspiel hatte sich PSG mit 5:4 durchgesetzt.
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2: Ich bin Sönke Röhling. Öl- und Gasheizung sollen in Deutschland auch nach 2045 noch eingebaut werden dürfen. Das sieht der Entwurf für das neue Gebäudemodernisierungsgesetz vor, das das Heizungsgesetz der Ampel ablösen soll. Dafür soll der Anteil von klimafreundlichem Gas oder Heizöl stufenweise auf bis zu 60% angehoben werden. Der Entwurf muss noch innerhalb der Bundesregierung abgestimmt werden. Er sorgt umgehend für Kritik. Die Grünen warnen vor steigenden Nebenkosten für Mieter und der BUND spricht von einer klimapolitischen Bankrotterklärung. Der Amokfahrer von Leipzig ist zum Tatzeitpunkt wohl nicht voll schuldfähig gewesen. Ein Ermittlungsrichter hat angeordnet, dass der 33-Jährige in die Psychiatrie kommt. Der Mann war mit dem Auto durch die Innenstadt gerast, hatte 2 Menschen getötet und 6 teils schwer verletzt. Von denen schwebt immerhin niemand mehr in Lebensgefahr. Der Facebook-Mutterkonzern Meta will mit Hilfe von KI den Kinder- und Jugendschutz verbessern. Das Unternehmen will auf seinen Plattformen Profilinfos, Bilder, Kommentare und Videos automatisch analysieren und so das Alter der Nutzer einschätzen. Kommt die KI zu dem Schluss, dass ein falsches Alter angegeben wurde, werden die Konten auf sogenannte Teenage-Konten umgestellt. Die haben restriktive Einstellungen, wer die Nutzer kontaktieren kann und welche Inhalte sie zu sehen bekommen. Zuletzt hat ein US-Gericht Meta wegen mangelhaften Kinderschutzes zu einer Millionenstrafe verdonnert. Die italienische Großbank UniCredit hat nun wie angekündigt ein offizielles Kaufangebot für alle Commerzbank-Aktien gemacht. Das ist für die Anleger allerdings wenig attraktiv, da es weit unter dem aktuellen Aktienkurs liegt. Auch der deutsche Staat will seine noch gut 12% Anteile nicht verkaufen. BioNTech setzt den Rotstift an. Der Impfstoffhersteller will Werke in Idar-Oberstein, Marburg und Singapur dicht machen. Auch Fabriken des Konkurrenten CureVac, den BioNTech übernommen hatte, werden geschlossen. BioNTech will so eine 500 Millionen Euro einsparen. Fast 1.900 Stellen sollen wegfallen. Der FC Arsenal steht im Finale der Fußball-Champions League. Der Premier League-Tabellenführer gewann das Rückspiel gegen Atletico mit 1:0. Das Hinspiel war 1:1 ausgegangen. Heute wollen die Bayern nachziehen. Dazu brauchen sie zu Hause einen Sieg mit 2 Toren Vorsprung gegen Titelverteidiger PSG.
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1: Ich bin Sönke Röhling. Guten Morgen. Hauseigentümer sollen beim Heizungstausch mehr Entscheidungsfreiheit haben. Das sieht der Entwurf von Wirtschaftsministerin Reiche für ein neues Gebäudemodernisierungsgesetz vor. Auch nach 2045 sollen demnach weiter Öl- und Gasheizungen eingebaut werden dürfen. Von einem Verbot ist keine Rede mehr. Es soll lediglich der Anteil von klimafreundlichem Gas oder Heizöl stufenweise angehoben werden. Umweltverbände und Opposition reagierten mit Unverständnis. Der Entwurf muss noch innerhalb der Bundesregierung abgestimmt werden. Die Situation am deutschen Ausbildungsmarkt hat sich deutlich verschlechtert. Zu diesem Ergebnis kommt ein Bericht des Bundesbildungsministeriums. Demnach haben im vergangenen Jahr fast 40.000 Bewerber keine Lehrstelle gefunden. Das ist der höchste Stand seit 17 Jahren. Der US-Militäreinsatz in der Straße von Hormuz wird ausgesetzt. Das hat Präsident Trump bekannt gegeben. Demnach sollen zunächst keine Frachtschiffe mehr vom US-Militär durch die vom Iran blockierte Meerenge geleitet werden. In der Pause wolle man sehen, ob das Friedensabkommen mit dem Iran unterzeichnet werden kann oder nicht, so Trump. Die USA-Blockade gegen Schiffe, die iranische Häfen anlaufen oder verlassen, soll dagegen in vollem Umfang in Kraft bleiben. Die italienische Großbank UniCredit hat nun wie angekündigt ein offizielles Kaufangebot für alle Commerzbank-Aktien gemacht. Das ist für die Anleger allerdings wenig attraktiv, da es weit unter dem aktuellen Aktienkurs liegt. Auch der deutsche Staat will seine noch gut 12% Anteile nicht verkaufen. Zahlreiche Internetseiten mit dem Adressende .de sind in der Nacht teilweise nicht erreichbar gewesen. Grund war eine Störung eines sogenannten DNS-Dienstes. Die sind so etwas wie ein Adressbuch für das Internet und sorgen dafür, dass Seiten erreichbar sind. Inzwischen ist die Störung behoben. In der Fußball-Champions League steht der FC Arsenal im Finale. Nach dem 1:1 im Hinspiel in Madrid gewann der Tabellenführer der Premier League zu Hause gegen Atletico mit 1:0. Im zweiten Halbfinal-Rückspiel treffen die Bayern heute Abend auf Paris Saint-Germain. Im Hinspiel hatte sich PSG mit 5:4 durchgesetzt.
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1: Ich bin Sönke Röhling. Guten Morgen. Öl- und Gasheizungen sollen in Deutschland auch nach 2045 noch eingebaut werden dürfen. Das sieht der Entwurf für das neue Gebäudemodernisierungsgesetz vor, das das Heizungsgesetz der Ampel ablösen soll. Dafür soll der Anteil von klimafreundlichem Gas oder Heizöl stufenweise auf bis zu 60% angehoben werden. Der Entwurf muss noch innerhalb der Bundesregierung abgestimmt werden. Er sorgt umgehend für Kritik. Die Grünen warnen vor steigenden Nebenkosten für Mieter und der BUND spricht von einer klimapolitischen Bankrotterklärung. Die Situation am deutschen Ausbildungsmarkt hat sich deutlich verschlechtert. Zu diesem Ergebnis kommt ein Bericht des Bundesbildungsministeriums. Demnach haben im vergangenen Jahr fast 40.000 Bewerber keine Lehrstelle gefunden. Das ist der höchste Stand seit 17 Jahren. Der US-Militäreinsatz in der Straße von Hormuz wird ausgesetzt. Das hat Präsident Trump bekannt gegeben. Demnach sollen zunächst keine Frachtschiffe mehr vom US-Militär durch die vom Iran blockierte Meerenge geleitet werden. In der Pause wolle man sehen, ob das Friedensabkommen mit dem Iran unterzeichnet werden kann oder nicht, so Trump. Die USA-Blockade gegen Schiffe, die iranische Häfen anlaufen oder verlassen, soll dagegen in vollem Umfang in Kraft bleiben. Nach der Amokfahrt von Leipzig kommt der mutmaßliche Täter in die Psychiatrie. Er war zum Tatzeitpunkt offenbar nicht voll schuldfähig. Der 33-Jährige war mit dem Auto durch die Innenstadt gerast. Zwei Menschen wurden getötet, weitere teils schwer verletzt. Der Facebook-Mutterkonzern Meta will mit Hilfe von KI den Kinder- und Jugendschutz verbessern. Das Unternehmen will Profilinfos, Bilder, Kommentare und Videos automatisch analysieren und so das Alter der Nutzer einschätzen. Zuletzt hat ein US-Gericht Meta wegen mangelhaften Kinderschutzes zu einer Millionenstrafe verdonnert. Der FC Arsenal steht im Finale der Fußball-Champions League. Der Premier League-Tabellenführer gewann das Rückspiel gegen Atletico mit 1:0. Das Hinspiel war 1:1 ausgegangen. Heute wollen die Bayern nachziehen. Dazu brauchen sie zu Hause einen Sieg mit 2 Toren Vorsprung gegen Titelverteidiger PSG.
2: Und damit ist es kurz nach 5 Uhr hier beim Berliner Rundfunk 91.4. Wetter und Verkehr hat jetzt Schmitti im Verkehrsstudio für Sie.
3: Schönen guten Morgen. Es gibt eine Meldung heute früh von der A113 in Richtung Schönefeld. Zwischen Adlershof und dem Tunnel Alte Klinik ist direkte Spur gesperrt, weil dort ein Fahrzeug liegen geblieben ist. Und geblitzt wird in Friedrichshain in der Andreasstraße, in Charlottenburg auf dem Spandauer Damm und auf der A10 im nördlichen Berliner Ring Richtung Hamburg direkt im Dreieck Havelland. Dankeschön für Ihre Staus und Blitzer unter Berlins 201 91 390 und eine gute Fahrt für Sie.
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3: Das Gummistiefelwetter geht in die Verlängerung und bringt uns heute teils ergiebigen Regen. Dadurch ist aber auch die Pollenbelastung ziemlich niedrig und Landwirte wird es ebenso freuen wie die Kleingärtner. In der Südhälfte Brandenburgs kann es am Nachmittag etwas auflockern, der Rest bleibt grau und einzelne Gewitter sind auch nicht ganz ausgeschlossen. Das alles bei maximal 13 Grad, aktuell um die 11.
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2: Jonas Böhnstedt hier. Starten Sie gut in diesen Mittwochmorgen. Wir nehmen Sie gleich mit ins Stadion. Aber nicht nach Charlottenburg oder Köpenick, sondern nach Lichtenberg. Welche besonderen Spiele da für einen echten Zuschauerrekord gesorgt haben, das verrät Ihnen gleich Stadtführer Klaas um 5.10 Uhr. Und rein geht's jetzt in die neue Stunde mit den Dexys Midnight Runners. Come on, Eileen, beim Berliner Rundfunk 91.4. 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

0: Madonna bringt Sie rein in Arbeitstag Nummer 3. Einen schönen Mittwochmorgen für Sie. Wir hoffen, Sie haben heute einen möglichst entspannten Tag. Wir liefern Ihnen dafür die passenden Zutaten, Ihre Lieblingsmusik, gleich von Joachim Witt und von Maroon 5. Und natürlich Hauptstadtwissen to go. Das kommt jetzt von unserem wandelnden Berlin-Lexikon.
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2: Als erstes kommunal finanziertes Stadion in Deutschland wurde das Stadion in Lichtenberg gebaut. Dieses Stadion hatte in der Regel ein Fassungsvermögen von 10.000 Besuchern. Doch es gab in den 1920er Jahren einen absoluten Besucherrekord. Dort passten nämlich 25.000 Menschen rein, die natürlich recht eng beieinander standen. Was war denn der Auslöser? Es gab das erste deutsch-sowjetische Sporttreffen und das war auch der Startschuss für die Russenspiele, wie sie genannt wurden, die in den nächsten Jahren im Stadion Lichtenberg stattfanden. Interessanterweise gab es direkt nach dem Zweiten Weltkrieg eins der ersten Spiele in Berlin, nämlich in diesem Stadion Lichtenberg. Und auch bei diesem Spiel spielten sowjetische Soldaten gegen Deutsche. Damit spielten also die Menschen gegeneinander, die vorher sich auf dem Schlachtfeld begegnet sind. Dieses Stadion wurde in den 1970er Jahren geschlossen und heute befindet sich auf dem Gelände ein Teil des Landschaftsparks Herzberge.
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2: Ich bin Sönke Röhling. Guten Morgen. Öl- und Gasheizungen sollen in Deutschland auch nach 2045 noch eingebaut werden dürfen. Das sieht der Entwurf für das neue Gebäudemodernisierungsgesetz vor, das das Heizungsgesetz der Ampel ablösen soll. Dafür soll der Anteil von klimafreundlichem Gas oder Heizöl stufenweise auf bis zu 60% angehoben werden. Der Entwurf muss noch innerhalb der Bundesregierung abgestimmt werden. Er sorgt umgehend für Kritik. Die Grünen warnen vor steigenden Nebenkosten für Mieter und der BUND spricht von einer klimapolitischen Bankrotterklärung. Die Situation am deutschen Ausbildungsmarkt hat sich deutlich verschlechtert. Zu diesem Ergebnis kommt ein Bericht des Bundesbildungsministeriums. Demnach haben im vergangenen Jahr fast 40.000 Bewerber keine Lehrstelle gefunden. Das ist der höchste Stand seit 17 Jahren. Der US-Militäreinsatz in der Straße von Hormuz wird ausgesetzt. Das hat Präsident Trump bekannt gegeben. Demnach sollen zunächst keine Frachtschiffe mehr vom US-Militär durch die vom Iran blockierte Meerenge geleitet werden. In der Pause wolle man sehen, ob das Friedensabkommen mit dem Iran unterzeichnet werden kann oder nicht, so Trump. Die USA-Blockade gegen Schiffe, die iranische Häfen anlaufen oder verlassen, soll dagegen in vollem Umfang in Kraft bleiben. Nach der Amokfahrt von Leipzig kommt der mutmaßliche Täter in die Psychiatrie. Er war zum Tatzeitpunkt offenbar nicht voll schuldfähig. Der 33-Jährige war mit dem Auto durch die Innenstadt gerast. Zwei Menschen wurden getötet, weitere teils schwer verletzt. Der Facebook-Mutterkonzern Meta will mit Hilfe von KI den Kinder- und Jugendschutz verbessern. Das Unternehmen will Profilinfos, Bilder, Kommentare und Videos automatisch analysieren und so das Alter der Nutzer einschätzen. Zuletzt hat ein US-Gericht Meta wegen mangelhaften Kinderschutzes zu einer Millionenstrafe verdonnert. Der FC Arsenal steht im Finale der Fußball-Champions League. Der Premier League-Tabellenführer gewann das Rückspiel gegen Atletico mit 1:0. Das Hinspiel war 1:1 ausgegangen. Heute wollen die Bayern nachziehen. Dazu brauchen sie zu Hause einen Sieg mit 2 Toren Vorsprung gegen Titelverteidiger PSG.
3: Guten Morgen um 6:15. Hier ist der Berliner Rundfunk 91.4 und Wetter und Verkehr kommen jetzt von Schmitti im Verkehrsstudio.
4: Hallo, guten Morgen. Soweit erstmal noch alles in Ordnung heute früh auf den Straßen in Berlin und Brandenburg, aber es geht so langsam los mit dem Berufsverkehr. Auf einigen Pendlerstrecken ist schon ein bisschen mehr los. Geblitzt wird heute früh auch schon einmal in Neukölln in der Silbersteinstraße, dann in Friedrichshain in der Andreasstraße und auf der A10 im nördlichen Berliner Ring Richtung Hamburg direkt im Dreieck Havelland. Fahren Sie schön vorsichtig. Danke für Ihre Staus und Blitzer unter Berlin 201 91 390. Das Gummistiefelwetter geht in die Verlängerung und bringt uns heute teils ergiebigen Regen. Dadurch ist aber auch die Pollenbelastung ziemlich niedrig und Landwirte wird es ebenso freuen wie die Kleingärtner. In der Südhälfte Brandenburgs kann es am Nachmittag etwas auflockern. Der Rest bleibt grau und einzelne Gewitter sind auch nicht ganz ausgeschlossen. Das alles bei maximal 13 Grad, aktuell um die 11.
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3: Sehr gerne an Ihrer Seite heute früh. Kommen Sie gut rein in den Mittwoch und vergessen Sie nicht Ihr Gepäck für den Arbeitstag heute. Viel braucht man dafür ja meistens nicht, so ein kleiner Rucksack, der reicht. Und wenn es schnell gehen muss, dann packt man ja sowieso nur seine 7 Sachen zusammen. Aber warum eigentlich? Wieso nicht 5 oder 10? Woher diese Redewendung von den 7 Sachen kommt, das erfahren Sie gleich bei Warum Darum um 5.40 Uhr. Ich bin Jonas Böhnstedt und spiele für Sie jetzt Whitney Houston, Didn't We Almost Had It All, beim Berliner Rundfunk 91.4. 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

0: Schön, dass Sie bei uns sind. Gemeinsam starten wir besser in den Mittwoch. Von uns gibt's dafür Ihre Lieblingsmusik und wie gewohnt um kurz nach 5:30 auch Ihre tägliche Portion Alltagswissen.
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3: Warum sagt man, pack deine 7 Sachen? Wenn man seine 7 Sachen zusammenpackt, dann sucht man nur schnell sein Zeug, seine paar Dinge zusammen. Diese Redewendung ist an die 400 Jahre alt. Sie stammt vermutlich aus dem 17. Jahrhundert. Es gibt Sprachwissenschaftler, die der Meinung sind, dass damit ursprünglich die 7 Teile einer Ritterrüstung, nämlich Helm, Kragen, Brustpanzer sowie je 2 Arm- und Beinteile gemeint waren. Andere wiederum glauben, dass damit nichts Spezifisches bezeichnet wurde, sondern dass es schon damals ein Überbegriff für alles Mögliche war. Interessant ist dann aber, warum es sich um 7 Sachen handelt und nicht um mehr oder weniger. Die 7 hatte in den unterschiedlichsten Kulturen schon immer eine besondere Bedeutung. Bei den Christen steht sie zum Beispiel für das absolut Böse und Schlechte. Man denke nur an die 7 Todsünden. Zum anderen ist sie aber eine heilige Zahl, weil sie als Summe der Zahlen 3 für die Dreifaltigkeit und 4 für die 4 Elemente, für die Vereinigung des Göttlichen mit dem Weltlichen, für die Vollendung steht. Somit meinen die 7 Sachen im übertragenen Sinne vermutlich, dass man im Sinne von Ganzheit und Vollendung alle seine Sachen packt.
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0: 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Welcher ist der schönste Ort, an dem du jemals warst?
1: Also, um ganz ehrlich zu sein, bin ich noch gar nicht so viel rumgekommen auf der Welt. Also, mein Vater war ja Polizist, meine Mutter Verkäuferin bzw. dann Hausfrau. Da war nicht so viel Geld zum Reisen da, als ich Kind war. Das hat sich dann erst später geändert, als ich erwachsen war und dann auch selbst Geld verdient habe. Wenn ich mich festlegen müsste, wäre es wahrscheinlich British Columbia in Kanada. Wir sind vor ein paar Jahren mit unseren Kindern im Sommer durch die Rocky Mountains gefahren. Das war sehr spektakulär, sehr, sehr schön. Vor allem eine Situation, als wir eine Grizzly-Mama mit ihren beiden Jungen aus nächster Nähe gesehen haben.
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1: Es ist kurz vor sechs, jetzt alles, was wichtig ist, aus Berlin-Brandenburg, Deutschland und der Welt. Hier ist Sebastian Pasutti.
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4: Guten Morgen. Auch nach 2045 könnten Öl- und Gasheizungen in Deutschland eingebaut werden. Das sieht der Entwurf für ein neues Heizungsgesetz aus dem Bundeswirtschaftsministerium vor. Von einem Verbot ist darin keine Rede mehr. Weiterhin geplant ist, dass künftig mehr klimafreundlicheres Gas und Heizöl beigemischt werden muss. Der Anteil soll stufenweise angehoben werden. Der Entwurf wird nun zunächst im Kabinett abgestimmt und geht dann ins Parlament. Die schwarz-rote Bundesregierung ist heute ein Jahr im Amt. Trotz einiger Streitigkeiten sieht Bundeskanzler Merz keine Alternative zur Zusammenarbeit mit der SPD. Beim CDU-Wirtschaftsrat hier in Berlin sagte er, niemand sollte von Neuwahlen träumen. Stattdessen wolle er mit dieser Koalition erfolgreich sein. Eine Minderheitsregierung sei für ihn keine Option. Er werde sie nicht eingehen. Spanien hat dem von Hantavirusfällen betroffenen Kreuzfahrtschiff erlaubt, einen Hafen auf den Kanaren anzulaufen. Das Schiff ankert derzeit vor Kap Verde, einem kleinen Inselstaat vor Westafrika. Hier darf es nicht anlegen. Nun wird noch geprüft, welche Personen dringend von Bord gebracht werden müssen. Danach fährt das Schiff mit den übrigen Passagieren weiter Richtung Kanaren. Das dauert 3 bis 4 Tage. Bisher sind 3 Passagiere durch das Hantavirus gestorben. Der Berliner Senat hat sein Olympiakonzept vorgestellt. Von den Gegnern der Bewerbung kommt viel Kritik. Die Berliner Grünen kritisieren, der Senat verpulvere Milliarden, während nicht einmal alle Kinder in dieser Stadt schwimmen lernen können. Die Berliner Linke spricht von wirren Eventträumen aus der Mottenkiste des Stadtmarketings. Und die Initiative 100% Tempelhofer Feld kritisiert, CDU und SPD ließen keinen Vorwand aus, um das Tempelhofer Feld zu bebauen. Der Senat plant auf dem Feld unter anderem die Eröffnungsfeier und eine goldene Zuschauerpyramide. Dichter Rauch ist am Abend über den Berliner Hauptbahnhof gezogen. Am Europaplatz, dem nördlichen Bahnhofsausgang, hat ein Bauschuttcontainer gebrannt. Der Rauch war so intensiv, dass die Brandmeldeanlage im Hauptbahnhof ausgelöst hat. Der Bahnhof musste aber nicht gesperrt werden. Die Feuerwehr konnte den Brand schnell löschen.
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5: Mit Alexandra Eckel. Das Berliner Verwaltungsgericht verhandelt heute über eine Klage der Bäderbetriebe. Die Bäderbetriebe wehren sich gegen die Beanstandung der Berliner Datenschutzbeauftragten Kamp. Sie hatten mit den neuen Sicherheitsregeln im letzten Jahr Ausweiskontrollen und Videoüberwachung an den Eingängen der Sommerbäder eingeführt. Die Datenschutzbeauftragte sieht darin einen Verstoß gegen den Datenschutz.
1: Der Berliner Rundfunk 91.4 um kurz nach 6 am Mittwoch. Schönen guten Morgen. Mit Problemen auf dem Stadtring A100 starten wir heute früh schon in den Berufsverkehr. Mehr von Schmitti im Verkehrsstudio.
6: Guten Morgen. Es gibt einen Feuerwehreinsatz in Richtung Treptow zwischen Tempelhofer Damm und Oberlandstraße. Linke und mittlere Spur sind momentan gesperrt. Polizei sichert ab. Davor ein bisschen anstehen ab der Albuinstraße. In der Gegenrichtung 10 Minuten Stau ab Wechsstraße bis zum Kreuz Schmargendorf. Bei der BVG ist die U5 aktuell zwischen Kaulsdorf Nord und Tierpark wegen der Witterung unterbrochen. Und dann bitte noch aufpassen auf der A24 in Richtung Hamburg. Zwischen Rastplatz Prignitz Ost und dem Dreieck Wittstock blockiert ein LKW mit einer Panne die rechte Spur. Die neuesten Blitzer stehen in Schöneberg in der Eisenacher Straße, B1 in Lichtenow, B168 in Prötzl in der Wriezner Straße und auf der A10 im südlichen Berliner Ring Richtung Frankfurt direkt im Schönefelder Kreuz. Fahren Sie schön vorsichtig und wenn Sie noch was haben, rufen Sie mich gern an unter Berlin 201 91 390.
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1: Dieser Mittwoch wird eine feuchtfröhliche Angelegenheit. Es gibt dichte Wolken und vor allem in der ersten Tageshälfte immer wieder Schauer, die durchaus auch sehr kräftig ausfallen können. Dabei deutlich kühler als in den vergangenen Tagen. Jetzt am Morgen haben wir 11 Grad, 13 Grad erwarten wir maximal. Morgen am Donnerstag auch überwiegend wolkig, kaum Sonne und immer wieder nass bei 10 Grad. Am Wochenende soll es wieder freundlicher werden.
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1: Früh am Mittwoch, der für uns wettertechnisch uselig losgeht. Für manche Tiere ist es der schiere Traum, für Frösche zum Beispiel hier bei uns in der Stadt. Sobald die Temperaturen über 5 Grad gehen, kommen die in Stimmung, wenn Sie verstehen, was ich meine. Und dann auch noch der viele Regen dazu. Paradiesische Zustände für alles, was quakt. Warum die Frösche aus dem Teich am Schloss Bellevue in Tiergarten umziehen müssen, das hören Sie von unserem Berlin-Reporter Henry Parzefall um 6.10 Uhr nach Allo Black und nach Cindy Lauper.

0: Ja, ungefähr so klingt es gerade, wenn man durchs Schloss Bellevue läuft. Es hallt. Wie in jeder Wohnung, die ausgeräumt wird und in der auch keine Bilder mehr an den Wänden hängen. Guten Morgen am Mittwoch, Simone Panteleit und Team hier für Sie beim Berliner Rundfunk 91.4. Der Amtssitz von Bundespräsident Frank-Walter Steinmeier wird in den kommenden 8 Jahren saniert und deshalb muss er raus dort. Und mit ihm auch alles, was sonst noch da so ist. Gestern ist die Kunst im großen Saal abgehängt worden. Und umziehen müssen auch andere Schlossbewohner. Oder ich sollte vielleicht besser sagen Schlossparkbewohner. Unser Berlin-Reporter Henry Pfarzefall ist jetzt für Sie im Tiergarten vor dem Schloss Bellevue.
1: Die Frösche hier auf dem Gelände müssen auch umziehen. Ist kein Scherz. Das ist im Vergleich aber eher ein Upgrade, würde ich sagen. Ich sag gleich noch, wo die hinkommen. Wolfgang hatte da eine klare Meinung zu.
2: Es gibt viel Wasser in Berlin. Ich denke mal, es ist viel Platz für Frösche.
1: Ist absolut richtig. Aber nicht jedes Wasser ist auf dem Gelände von Schloss Bellevue. Im Sommer, in den nächsten Wochen, rücken hier die Bauarbeiter und Baumaschinen an. Dafür muss Platz her. Unter anderem dort, wo die Frösche jetzt ihren alten Teich haben. 30 Jahre ist Bellevue Sitz des Präsidialamts, also im Moment von Herrn Steinmeier. 30 Jahre hat man hier Staatsgäste empfangen und 30 Jahre sind nicht spurlos am Schloss vorbeigegangen. Die Brandschutzanlage muss erneuert werden, technische Anlagen, das Dach ist undicht und die Gebäudeenergie soll effizient werden. Was ein riesiger logistischer Aufwand ist, das alles hier leer zu räumen vorher. So, und draußen hat man hier jetzt 24 Plastikeimer aufgestellt auf dem Gelände, in die Frösche und übrigens auch Molche dann reinplumpsen. Um 7 Uhr an Werktagen, also in circa einer Dreiviertelstunde, kommt jemand, leert die Eimer und bringt die Tiere zum neuen Teich hinterm Schloss. So, und deswegen meinte ich eingangs, für die Frösche und Molche ist es ein Upgrade. Der alte Teich neben dem Präsidialamt ist 350 Quadratmeter groß, der neue hinterm Schloss 850 Quadratmeter. Und ich denke mal, da ist Frosch und Molch d'accord mit. Der Bundespräsi mit Leuten muss ein bisschen weiter ins Ausweichquartier am Hauptbahnhof.
0: Ja, das wird der temporäre Amtssitz des Bundespräsidenten. Bis dahin bekommen Staatsgäste noch ihren Empfang, aber in einem anderen Schloss hier in Berlin. Und wo nächste Woche zum Beispiel der Sultan von Brunei empfangen wird, das schaut sich unser Berlin-Reporter Henry Pfarzefall später auch noch für Sie an. 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

Mit Tina Turner geht es in den Mittwoch. Und mit ganz schön viel Regen. Es plattert ordentlich in weiten Teilen Berlins und Brandenburgs. Auf dem Prognosefilm ist zu sehen, dass das noch bis Mittag so weitergeht. Der Nachmittag sieht dann trockener aus. Guten Morgen, hier ist der Berliner Rundfunk 91.4 mit Simone Panteleit und Team. Und jetzt mit Musik zum Wachwerden. Gloria von Umberto.

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6: Heute Menschenfreude e.V. on the road. Menschenfreude on the road ist ein junger Verein aus Brandenburg, der Motorradfahren mit sozialem Engagement verbindet. Gegründet im Frühjahr 2025 als regionaler Ableger, unterstützt die Gruppe gezielt kleine Projekte vor Ort. Spenden werden zum Beispiel über Flohmarktaktionen oder lokale Veranstaltungen gesammelt. Immer mit dem Ziel, da zu helfen, wo Unterstützung direkt ankommt. Trotz kurzer Vereinsgeschichte konnten bereits mehrere tausend Euro für regionale Projekte gesammelt werden. Mehr Infos findet ihr auf Instagram unter menschenfreude_on_the_road.
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3: Guten Morgen. Öl- und Gasheizungen könnten in Deutschland auch nach 2045 eingebaut werden. Das sieht der Entwurf für ein neues Heizungsgesetz aus dem Bundeswirtschaftsministerium vor. Von einem Verbot ist darin keine Rede mehr. Bundeskanzler Merz schließt eine Minderheitsregierung oder Neuwahlen aus. Er sieht keine Alternative zur Zusammenarbeit mit der SPD. Die schwarz-rote Bundesregierung ist heute ein Jahr im Amt. Die USA wollten feststeckenden Schiffen helfen, die Straße von Hormuz zu passieren. Damit ist nun nach rund einem Tag vorerst Schluss. Das hat Präsident Trump angekündigt. Während des Stopps solle geprüft werden, ob ein Abkommen mit Teheran abgeschlossen werden könne. Der FC Arsenal steht im Fußball-Champions-League-Finale. Die Londoner besiegten Atletico Madrid 1:0. Im zweiten Halbfinale treffen die Bayern heute Abend auf Paris Saint-Germain. Das Hinspiel hatten die Münchner 4:5 verloren.
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4: Mit Alexandra Eckel. Eine App soll für mehr Sauberkeit in den Schulen sorgen. Die Bildungsverwaltung stellt heute die Schulreinigungskontroll-App vor. Schulhausmeister sollen darüber Reinigungsleistungen direkt dokumentieren und Mängel ohne Verzögerung melden können. Saubere Schulen seien die Grundlage für gutes Lernen und verlässliche Arbeitsbedingungen, heißt es.
5: Kurz nach 6:30 ist es. Schönen Mittwochmorgen. 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Mit dem täglichen Baustellenstau auf dem Stadtring A100 müssen wir wohl noch eine ganze Weile leben. Wie lange es dort momentan schon wieder dauert, sagt Ihnen Schmitti im Verkehrsstudio.
6: Guten Morgen. Ja, in Fahrtrichtung Wedding bitte schon wieder mindestens 10 Minuten mehr einplanen ab der Wechsstraße bis zum Kreuz Schmargendorf. Ebenso in Friedrichshain auf der Künaststraße in Richtung Alt-Stralau. Bei der BVG ist weiterhin die U5 zwischen Biesdorf Süd und Tierpark wegen der Witterung unterbrochen. Und dann noch die A10, der östliche Berliner Ring in Fahrtrichtung Prenzlau. Bitte Vorsicht hier in der Zufahrt Hohenschönhausen. Da steht genau auf dem Beschleunigungsstreifen ein defektes Fahrzeug. Und die neuesten Blitzer stehen in Schöneberg in der Eisenacher Straße, B1 in Lichtenow, B168 in Prützel auf der Wriezner Straße und auf der A10 im südlichen Berliner Ring Richtung Frankfurt direkt im Schönefelder Kreuz. Kommen Sie gut an, danke für Ihre Staus und Blitzer unter Berlin 201 91 390.
5: Birkis oder helle Stoffschuhe sind nicht die erste Wahl an diesem Mittwoch. Die sind dann ganz schnell hinüber bei dem anhaltenden Regen, der heute vor allem in der ersten Tageshälfte runterkommen soll. Die Sonne hat kaum eine Chance, es ist und bleibt überwiegend stark bewölkt, bei deutlich kühleren 13 Grad höchstens. Jetzt am Morgen haben wir Temperaturen um 11 Grad. Morgen am Donnerstag noch kälter, dann reden wir über 10 Grad maximal und es wird auch dann oft wolkig und nass sein.
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5: Wir wünschen guten Appetit beim Frühstück und vermuten, die Wahrscheinlichkeit ist hoch, dass Sie heute in der Kantine oder abends mit dem Partner, der Partnerin Spargel essen. Jetzt ist einfach die beste Zeit des ganzen Jahres, weil er Saison hat. Dass Spargel gesund ist, wissen Sie garantiert, aber wussten Sie, dass Spargel angeblich auch giftig werden kann? Diese Behauptung geistert bei Social Media rum und wir schauen uns an, was da dran ist. Bei Stimmt's oder hat es recht? Unseren Fake- oder Fakt-Check hören Sie um 6:40 Uhr.

0: Den schönsten Mittwochmorgen wünschen Simone Panteleit und Tim. Und wir haben einen kleinen geschmacklichen Reminder für Sie. Anderthalb Monate haben Sie noch Zeit, um Spargel zu essen. Dann ist die Saison schon wieder vorbei. Und beim nächsten Spargeldinner haben Sie was zum Weitererzählen. Vielleicht ja was Giftiges. Darum geht's jetzt bei uns.
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0: Wir machen hier den wöchentlichen Faktencheck. Eine Behauptung aus Facebook, Insta, Reddit oder X. Und die Frage, ist es wirklich so oder hat sich das jemand ausgedacht? Und da geistert eben auch diese Behauptung rum, Spargel kann giftig sein. Was ist dran? Ferenc Reinke aus der Redaktion.
2: Das Wichtigste vorweg, diese Behauptung stimmt nicht. Wenn es um den Spargel auf dem Teller geht, der ist absolut harmlos und auch ungiftig. Aber für die Spargelpflanze selbst stimmt das schon. Ende Juni wird die Erntezeit beendet. Spargel, der dann nicht gepflückt wurde, der wächst einfach weiter. Dabei kann er bis zu 2 Meter hoch werden. Er bekommt dann so große Wedel und sieht fast ein bisschen aus wie ein Farn. Und an der Pflanze, da wachsen kleine rote Beeren. Diese Beeren enthalten Giftstoffe. Und wenn man sie isst, dann kann man unter anderem sehr üble Bauchschmerzen bekommen.
0: Okay, aber wir halten fest, solange keine roten Beeren beim Spargel dabei sind, kann man bedenkenlos reinhauen. Und ich habe gerade mal nachgeguckt, ausgewachsene Spargelpflanzen mit diesen roten Beeren sind sogar ganz hübsch. 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
12: Lieben, jetzt alles, was wichtig ist aus Berlin-Brandenburg, Deutschland und der Welt. Hier ist Sebastian Pasutti.
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13: Guten Morgen. Neue Öl- und Gasheizungen sollen langfristig erlaubt bleiben. So steht es in einem Entwurf des Bundeswirtschaftsministeriums für das neue Heizungsgesetz. Danach sollen Öl- und Gasheizungen auch nach 2045 eingebaut werden dürfen. Das ist das Jahr, in dem Deutschland klimaneutral sein will. Das Bundeskabinett wird sich nun erstmal mit dem Entwurf beschäftigen, bevor er ins Parlament geht. Bundeskanzler Merz hat allen Spekulationen über eine Minderheitsregierung oder eine Neuwahl eine klare Absage erteilt. Beim CDU-Wirtschaftsrat hier in Berlin sagte Merz, eine Minderheitsregierung sei für ihn keine Option. Es soll auch niemand von Neuwahlen träumen. Ein solcher Schritt würde eine wochenlange eingeschränkte Handlungsfähigkeit Deutschlands bedeuten, so Merz. Seine schwarz-rote Bundesregierung ist heute ein Jahr im Amt. Nach mehreren Hunter-Virus-Fällen an Bord darf das Kreuzfahrtschiff Hondius seinen Hafen auf den Kanaren anlaufen. Das hat Spanien genehmigt. Noch liegt das Schiff vor Kap Verde, einem kleinen Inselstaat vor Westafrika. Hier darf es nicht anlegen. Bevor das Schiff weiterfährt, wird geprüft, welche Personen dringend von Bord gebracht werden müssen. Danach tritt es die 3- bis 4-tägige Fahrt Richtung Kanaren an. Nach Ausbruch des Hunter-Virus hat es bisher 3 Tote gegeben. Es gibt viel Kritik am Olympiakonzept des Berliner Senats. Die Berliner Linke kritisiert, der Senat unterwerfe die ganze Stadt symbolisch dem Internationalen Olympischen Komitee. Berlin sei aber nicht Disneyland. Die Berliner Grünen fordern, Olympia dürfe nicht wichtiger sein als funktionierende Bäder und Sportstätten. Und die Initiative 100% Tempelhofer Feld wirft CDU und SPD vor, sie würden wieder einen Vorwand suchen, um das Feld zu bebauen. Der Senat plant auf dem Feld unter anderem die Eröffnungsfeier und eine goldene Zuschauerpyramide. Im Berliner Hauptbahnhof hat am Abend die Brandmeldeanlage Alarm ausgelöst. Am nördlichen Ausgang, dem Europaplatz, hat ein Bauschuttcontainer gebrannt. Dichter Rauch zog über den Hauptbahnhof. Er musste allerdings nicht evakuiert werden. Die Feuerwehr konnte den Brand schnell löschen.
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14: Mit Alexandra Eckel. Das Berliner Verwaltungsgericht verhandelt heute über eine Klage der Bäderbetriebe. Die Bäderbetriebe wehren sich gegen die Beanstandung der Berliner Datenschutzbeauftragten Kamp. Sie hatten mit den neuen Sicherheitsregeln im letzten Jahr Ausweiskontrollen und Videoüberwachung an den Eingängen der Sommerbäder eingeführt. Die Datenschutzbeauftragte sieht darin einen Verstoß gegen den Datenschutz.
12: Wir haben es kurz nach 7. Schönen guten Morgen am Mittwoch. Hier ist der Berliner Rundfunk 91.4. Bei dem Wetter dauert der Weg zur Arbeit sicherlich wieder etwas länger. Wo Sie das besonders merken, sagt Ihnen Schmitti im Verkehrsstudio.
15: Einmal zum Beispiel auf dem Stadtring 100 Richtung Wedding. Rund 10 Minuten Stau ab Innsbrucker Platz bis Kreuz Schmargendorf. Ebenso in Friedrichshain auf der Künaststraße in Richtung Altstralau und in Karlshorst auf der Treskoallee Richtung Tierpark. Ansonsten fast eine Viertelstunde Zeitverlust auf der Wollangstraße von Pankow in Richtung Wedding und auf der Landsberger Allee Richtung Mitte zwischen Zechliner Straße und dem Weißenseer Weg. In Schöneiche ist die neuen Hagner Chaussee momentan zwischen dem Kreisverkehr und dem Gewerbegebiet Nord nach einem Unfall komplett gesperrt. Und die BVG hat mit dem Regen zu tun. Die U5 ist aktuell zwischen Biesdorf Süd und Tierpark wegen der Witterung unterbrochen. Geblitzt wird in Schöneberg, Eisenacher Straße, Falkensee, Rotkehlchenstraße, B1 in Lichtenau und A10 südlicher Berliner Ring Richtung Frankfurt direkt im Schönefelder Kreuz. Dankeschön für Ihre Staus und Blitzer unter Berlin 201 91 390 und allen unterwegs eine gute Fahrt.
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12: So schnell kann es gehen, von schönstem Frühsommer hin zu Schmuddelwetter. Dichte Wolken hängen am Himmel über Berlin und Brandenburg und die haben ordentlich Regen im Gepäck. Machen Sie sich vor allem in der ersten Tageshälfte auf teils kräftige Schauer gefasst. Die Sonne hat kaum bis gar nichts zu melden. Und so bleibt es auch sehr kühl. Von aktuell 11 Grad geht es rauf auf 13 Grad. Morgen am Donnerstag auch oft wolkig und nass bei nur noch 10 Grad.
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0: Und da war es auch schon wieder Mittwoch. Der Mittwoch, an dem Sie den Kollegen nachher einen spannenden Musikfakt erzählen können.
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0: Seien Sie jeden Morgen mit dabei und erfahren Sie ganz viel über Ihre Lieblingsmusik und Ihre Lieblingskünstler als unterhaltsames Quiz verpackt. Und das Beste ist, für die richtige Antwort kassieren Sie 50 Euro. Jens aus Jessen ist bei mir. Guten Morgen.
2: Ja, schönen guten Morgen.
0: Jens, wo ist Jessen? Wo hörst du uns?
2: Das liegt genau in der Mitte zwischen Leipzig und Berlin, bei Lutherstadt-Wittenberg.
0: Ah, okay. Also ist schon Sachsen-Anhalt.
2: Ist Sachsen-Anhalt, genau.
0: Okay. Dann liebe Grüße dahin und ich stelle dir jetzt eine Quizfrage, gebe zwei mögliche Antworten vor. Entscheidest du dich für die richtige, sicherst du dir das Geld. Welche berühmte Band fand sich über einen Zettel am schwarzen Brett in einer Schule zusammen? War es A, U2 oder B, Coldplay?
2: Ich würde sagen Coldplay.
0: Mhm. Weil du mal irgendwas dementsprechendes gelesen hast oder gehört hast oder dein Bauchgefühl das sagt?
2: Mein Bauchgefühl sagt das.
0: Okay. Dann logge ich das ein oder willst du dich nochmal umentscheiden?
2: Ich sage Coldplay.
0: Du sagst Coldplay. Okay, ich logge das ein und sage, das stimmt leider nicht. Die Jungs von Coldplay sind zwar auch schon sehr lange zusammen, die haben sich aber erst in der Uni kennengelernt. Tatsächlich haben sich U2 in Dublin getroffen, am schwarzen Brett sozusagen. Und die haben sich erst Feedback genannt, dann The Hype, bis sie dann endlich den Namen gefunden haben, den heute noch jeder kennt. U2, aber die sind tatsächlich eine ehemalige Schülerband.
2: Okay, schade.
0: Ja.
2: Aber nicht schlimm.
0: Genau, und du bist auf jeden Fall um einen spannenden Musikfakt reicher.
2: Genau so ist das.
0: Alles Liebe, dir einen schönen Tag noch.
2: Danke, wünsche ich euch auch.
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0: Also der Morgen wäre nur halb so uselig, würde man den Wetterumschwung nicht jedes Mal so merken. Wahrscheinlich fragt Sie nachher auch wieder jemand bei der Arbeit nach einer Kopfschmerztablette. Guten Morgen, der Berliner Rundfunk 91.4 mit Simone Panteleit und Team. Ja, und es ist deshalb irgendwie ein bisschen ärgerlich, weil man als Allergiker durch den Regen jetzt endlich mal eine Auszeit hat. Also es könnte alles so schön sein. Laut Pollenvorhersage fliegt heute und morgen gar nicht, weder Birke noch Esche noch Hasel. Unser Berlin-Reporter Henry Parzefall ist jetzt vor dem Rathaus Schöneberg und fragt nach, wie Sie mit dem Schmuddelwetter umgehen.
1: Super. Super?
2: Ja.
1: Warum?
2: Natur braucht Wasser.
1: Und Sie sind zufrieden so?
2: Ja.
1: Keine Sonne?
2: Nö, heute mal nicht.
1: Das hat Wolfgang gerade gesagt. Und ey, ich bewundere das, wie man bei so einem Wetter so gute Laune haben kann. Der ist hier gerade mit einem Grinsen durchmarschiert. Andere sind ein bisschen mürrischer heute Morgen, verschlossener. Ich denke mal, es liegt an dem Dauerregen. Und andere müssen arbeiten. Frank ist hier gerade langgelaufen mit so einem Wegelchen mit roten Planen obendrauf. Sie sind am Zeitung austragen, nehme ich an.
3: Ja, genau.
1: Was sagen Sie zum Wetter?
3: Ja, ist wie es ist praktisch denn und ist schön für die Natur.
1: Ne? Und für Sie?
3: Ja, gut, okay. Ja, man muss es halt so nehmen, wie es ist. Ne? Ja, und wenn ich um 2 anfange und um 3 fängt es an zu regnen, dann ist es halt so. Ne? Kann man auch nicht ändern.
1: Das heißt, Sie sind seit 2 Uhr, 3 Uhr unterwegs?
3: Mhm, genau.
1: Und noch nicht komplett nass bis auf die Haut?
3: Ja,
1: man sieht es nämlich, ich wollte gerade sagen, haben Sie sonst irgendwie eine Strategie? Irgendwie was Spezielles zum Anziehen oder so? Sie ziehen einfach haben eine ganz normale Regenjacke und Jeans an.
3: Genau. Mehr ist einfach nicht notwendig.
1: Naja, Frank wird sich jetzt erstmal in die Badewanne setzen, nehme ich an, wenn er nach Hause kommt nach der Schicht. Und davon träumen wahrscheinlich hier auch alle Radfahrer, die gerade langfahren.
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1: 7:30. Jetzt alles, was wichtig ist aus Berlin-Brandenburg, Deutschland und der Welt. Hier ist Sebastian Pasutti.
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3: Guten Morgen. In knapp 20 Jahren will Deutschland klimaneutral sein, aber auch danach sollen neue Öl- und Gasheizungen eingebaut werden dürfen. Das sieht ein Entwurf aus dem Bundeswirtschaftsministerium für ein neues Heizungsgesetz vor. Die schwarz-rote Bundesregierung ist heute ein Jahr im Amt. Trotz einiger Streitigkeiten sieht Bundeskanzler Merz keine Alternative zur Zusammenarbeit mit der SPD. Niemand sollte von Neuwahlen träumen, so Merz. US-Präsident Trump hofft auf einen diplomatischen Durchbruch im Konflikt mit dem Iran. Er hat angekündigt, dass der erst vorgestern gestartete US-Einsatz für eine sichere Durchfahrt von Schiffen durch die Straße von Hormuz ausgesetzt wird. Der erste Finalteilnehmer in der Fußball-Champions League steht fest. Der FC Arsenal hat 1:0 gegen Atletico Madrid gewonnen. Im zweiten Halbfinale trifft der FC Bayern heute Abend auf Paris Saint-Germain. Das Hinspiel hatten die Münchner 4:5 verloren.
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4: Mit Alexandra Eckel. Eine App soll für mehr Sauberkeit in den Schulen sorgen. Die Bildungsverwaltung stellt heute die Schulreinigungskontroll-App vor. Schulhausmeister sollen darüber Reinigungsleistungen direkt dokumentieren und Mängel ohne Verzögerung melden können. Saubere Schulen seien die Grundlage für gutes Lernen und verlässliche Arbeitsbedingungen, heißt es.
1: Kurz nach 7:30, schönen guten Morgen, der Berliner Rundfunk 91.4. Es plattert teilweise so stark, dass selbst die U5 witterungsbedingt zwischen Biesdorf Süd und Tierpark momentan unterbrochen ist. Ja, und was auf den Straßen abgeht, das sagt Ihnen Schmitti im Verkehrsstudio.
5: Schönen guten Morgen. Ja, fast alle großen Pendlerstrecken sind mittlerweile gut gefüllt. Da fängt es an mit dem Stau auf der A115, Höhe Kleinmachnow zum Beispiel Richtung Berlin. Bitte 10 bis 15 Minuten mehr einplanen. In Spandau klemmt es auf der Heerstraße und auf der Straße am Juliusturm in Richtung City. B1, B5 stadteinwärts immer wieder abschnittsweise Stau. Der Stockner Verkehr ab Alt-Mahlsdorf. Hier bitte auch mindestens eine Viertelstunde mehr einplanen. Gleiches gilt für die Landsbergerlee stadteinwärts und auch für die Konrad-Wolf-Straße in Hohenschönhausen Richtung Landsbergerlee. Stadtring 100 darf natürlich auch nicht fehlen. Richtung Wedding 10 Minuten plus ab dem Kreuz Schöneberg. Ebenso in der Gegenrichtung ab dem Jakob-Kaiser-Platz bis zum Dreieck-Funkturm. Und deshalb gibt es auch wieder so einen kleinen Einfädelstau auf der A111 im Moment ab dem Saatwinkler-Damm. Die neuesten Blitzer stehen in Schöneberg in der Eisenacher Straße, in Falkensee Rotkehlchenstraße, dann in Frankfurt auf der Müllroser Chaussee, B1 in Lichtenow und A12 Richtung Berlin kurz hinter Fürstenwalde Ost. Dankeschön für Ihre Staus und Blitzer unter Berlin 201 91 390 und eine gute Fahrt für Sie.
1: Die Talsohle bei den Temperaturen ist fast erreicht. Heute geht es von aktuell 11 Grad rauf auf 13 Grad. Morgen soll bereits bei 10 Grad Schluss sein. Danach geht es aber wieder rauf. Freitag 15, Samstag 18, Sonntag 21 Grad. Am Himmel über Berlin und Brandenburg hängen heute und morgen viele dichte Wolken. Es gibt nur selten mal eine Chance für die Sonne und es soll immer wieder teils kräftig regnen. Heute vor allem in der ersten Tageshälfte, besagt der Prognosefilm.
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1: Wir sind dabei, während Sie schon bei der Arbeit reinhauen oder noch zu Hause sind und gerade die Tasche packen. Portemonnaie, Schlüssel, Handy, Brotbüchse und heute auch mal den Schirm. Das sind nur 5 Dinge, die ich da gerade aufgezählt habe. Aber warum sagt man dann, dass man seine 7 Sachen packt? Kümmern wir uns gleich drum bei Warum Darum. Ihre tägliche Portion

0: Guten Morgen um 7.43 Uhr.
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0: Warum sagt man, pack deine 7 Sachen? Wenn man seine 7 Sachen zusammenpackt, dann sucht man nur schnell sein Zeug, seine paar Dinge zusammen. Diese Redewendung ist an die 400 Jahre alt. Sie stammt vermutlich aus dem 17. Jahrhundert. Es gibt Sprachwissenschaftler, die der Meinung sind, dass damit ursprünglich die 7 Teile einer Ritterrüstung, nämlich Helm, Kragen, Brustpanzer sowie je 2 Arm- und Beinteile gemeint waren. Andere wiederum glauben, dass damit nichts Spezifisches bezeichnet wurde, sondern dass es schon damals ein Überbegriff für alles Mögliche war. Interessant ist dann aber, warum es sich um 7 Sachen handelt und nicht um mehr oder weniger. Die 7 hatte in den unterschiedlichsten Kulturen schon immer eine besondere Bedeutung. Bei den Christen steht sie zum Beispiel für das absolut Böse und Schlechte. Man denke nur an die 7 Todsünden. Zum anderen ist sie aber eine heilige Zahl, weil sie als Summe der Zahlen 3 für die Dreifaltigkeit und 4 für die 4 Elemente, für die Vereinigung des Göttlichen mit dem Weltlichen, für die Vollendung steht. Somit meinen die 7 Sachen im übertragenen Sinne vermutlich, dass man im Sinne von Ganzheit und Vollendung alle seine Sachen packt.
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0: Ich sag mal so, Begeisterung sieht anders aus. Gestern hat der Senat ja sein Olympia-Konzept vorgestellt. Wir hatten auch vorher schon darüber berichtet hier beim Berliner Rundfunk 91.4. Der Senat plant eine Eröffnungsfeier auf dem Tempelhofer Feld. Hier soll auch eine goldene Zuschauerpyramide gebaut werden. Außerdem soll es einen goldenen olympischen Weg durch Berlin geben mit einer goldenen Brücke am Brandenburger Tor. Und ja, Sebastian Pasotti aus unserer Nachrichtenredaktion, das Internet scheint schon eine klare Meinung zu haben.
1: Ja, das sieht mir eher nach Daumen runter aus. Die allermeisten Kommentare lassen kein gutes Haar am Konzept. Statt einer goldenen Brücke soll sich der Senat mal um funktionierende Brücken in der Stadt kümmern, heißt es da. Viele fragen sich auch, ob Donald Trump das Konzept erstellt hat, bei dem ganzen Gold, das zu sehen ist. Dazwischen gibt es aber auch einzelne positive Kommentare. Da wird vor allem hervorgehoben, dass Berlin durch Olympia sinnvoll investieren würde in Verkehrswege, Wohnungen und Sportstätten.
0: Ja, viele haben sich also schon eine Meinung gebildet. Wir müssen aber erstmal noch sagen, da sind auch noch ganz schön viele Fragen offen, zum Beispiel bei den Sportstätten.
1: Dass unter anderem die Basketballhalle, die Alba gerne in Adlershof bauen würde, die ist für die Wettkämpfe fest eingeplant. Dabei steht noch längst nicht fest, dass sie wirklich gebaut wird. Da ist auch der Plan, dass die Freischwimmer und Triathleten vor der Eastside Gallery in die Spree springen sollen. Ich sag mal, in weiser Voraussicht verspricht der Senat immerhin nicht, dass die ganze Spree bis zu den Spielen fürs Baden freigegeben wird. Besser ist's. Umgekehrt müssen wir aber auch sagen, viel steht schon fest. Leichtathletik im Olympiastadion, Handball in der Uber Arena, Volleyball in der Max-Schmeling-Halle, Schwimmen an der Landsberger Allee, Mountainbike in den Gärten der Welt, Boxen in der Waldbühne. Da scheint der Senat sein Versprechen ernst zu nehmen, dass viele schon bestehende Orte auch genutzt werden sollen.
0: Ja, und das würde sich am Ende natürlich auch positiv auf die Kosten auswirken. Das ist ja einer der Hauptkritikpunkte. Olympische Spiele sind teuer.
1: Ja, um diese Kritik weiß auch der Senat und hat deshalb zum ersten Mal eine grobe Kostenschätzung veröffentlicht. Er rechnet mit 6,4 Milliarden Euro. Nur mal zum Vergleich, Paris hat für seine Spiele erst von 2,4 Milliarden gesprochen. Am Ende waren es 6,6. Da scheint der Senat ein bisschen realistischer unterwegs zu sein. Aber ob die Ticket- und Sponsoring-Einnahmen wirklich so hoch ausfallen, wie er hofft, ob der Bund wirklich so viel Geld für die Sanierung von Sportstätten gibt, wie der Senat glaubt, und wie sich generell zum Beispiel die Baupreise entwickeln, also es gibt noch viele Unbekannte.
0: Und die größte Unbekannte ist ja sowieso, geht Berlin überhaupt als deutsche Bewerberstadt für die Spiele ins Rennen? In knapp 5 Monaten sind wir schlauer. Ende September fällt die Entscheidung. 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
7: Es ist kurz vor 8. Jetzt alles, was wichtig ist, aus Berlin-Brandenburg, Deutschland und der Welt. 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
8: Guten Morgen. Öl- und Gasheizungen könnten in Deutschland auch nach 2045 eingebaut werden dürfen. Das ist das Jahr, in dem Deutschland klimaneutral sein soll. Das sieht ein Entwurf für ein neues Heizungsgesetz aus dem Bundeswirtschaftsministerium vor. Von einem Verbot von Öl- und Gasheizungen ist darin keine Rede mehr. Weiterhin geplant ist, dass künftig mehr klimafreundlicheres Gas und Heizöl beigemischt werden muss. Der Anteil soll stufenweise angehoben werden. Die schwarz-rote Bundesregierung ist heute ein Jahr im Amt. Trotz einiger Streitigkeiten sieht Bundeskanzler Merz keine Alternative zur Zusammenarbeit mit der SPD. Beim CDU-Wirtschaftsrat hier in Berlin sagte er, niemand sollte von Neuwahlen träumen. Stattdessen wolle er mit dieser Koalition erfolgreich sein. Eine Minderheitsregierung sei für ihn keine Option. Er werde sie nicht eingehen. Spanien hat dem von Hunter-Virus-Fällen betroffenen Kreuzfahrtschiff erlaubt, einen Hafen auf den Kanaren anzulaufen. Das Schiff ankert derzeit vor Kap Verde, einem kleinen Inselstaat vor Westafrika. Hier darf es nicht anlegen. Nun wird noch geprüft, welche Personen dringend von Bord gebracht werden müssen. Danach fährt das Schiff mit den übrigen Passagieren weiter Richtung Kanaren. Das dauert 3 bis 4 Tage. Bisher sind 3 Passagiere durch das Hunter-Virus gestorben. Der Berliner Senat hat sein Olympiakonzept vorgestellt. Von den Gegnern der Bewerbung kommt viel Kritik. Die Berliner Grünen kritisieren, der Senat verpulvere Milliarden, während nicht einmal alle Kinder in dieser Stadt schwimmen lernen können. Die Berliner Linke spricht von wirren Eventträumen aus der Mottenkiste des Stadtmarketings. Und die Initiative 100% Tempelhofer Feld kritisiert, CDU und SPD ließen keinen Vorwand aus, um das Tempelhofer Feld zu bebauen. Der Senat plant auf dem Feld unter anderem die Eröffnungsfeier und eine goldene Zuschauerpyramide. Dichter Rauch ist am Abend über den Berliner Hauptbahnhof gezogen. Am Europaplatz, dem nördlichen Bahnhofsausgang, hat ein Bauschuttcontainer gebrannt. Der Rauch war so intensiv, dass die Brandmeldeanlage im Hauptbahnhof ausgelöst hat. Der Bahnhof musste aber nicht gesperrt werden. Die Feuerwehr konnte den Brand schnell löschen.
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7: Mit Alexandra Eckel. Das Berliner Verwaltungsgericht verhandelt heute über eine Klage der Bäderbetriebe. Die Bäderbetriebe wehren sich gegen die Beanstandung der Berliner Datenschutzbeauftragten Kamp. Sie hatten mit den neuen Sicherheitsregeln im letzten Jahr Ausweiskontrollen und Videoüberwachung an den Eingängen der Sommerbäder eingeführt. Die Datenschutzbeauftragte sieht darin einen Verstoß gegen den Datenschutz.
9: Der Berliner Rundfunk 91.4 um kurz nach 8. Schönen guten Morgen. Die Scheibenwischer feiern heute wieder ihre Daseinsberechtigung, damit sie jetzt im dicksten Berufsverkehr freie Sicht auf die Straßen haben. Und alles, was da wichtig ist, kommt von Schmitti im Verkehrsstudio.
10: Jo, einen schönen guten Morgen. Also aktuell dauert es mindestens eine Viertelstunde länger auf der 100 Richtung Wedding, ab der Albuinstraße bis zum Kreuz Schmargendorf. Auf der Landsberger Allee Richtung Mitte zwischen Zechliner und Judith-Auer-Straße, gleich nebenan auf der Konrad-Wolf-Straße Richtung Weißenseer Weg sowie in Spandau auf der Heerstraße stadteinwärts und sogar mindestens 20 Minuten Zeitverlust jetzt auf der A115 Richtung Berlin ab Höhe Kleinmachnow und in Potsdam mal wieder auf der Nutestraße stadteinwärts. Da bitte vorsichtig fahren auf der A9 Richtung Halle-Leipzig zwischen Kleinmarzehns und Köselitz. Dort sind rechte und mittlere Spur sehr verschmutzt. A10 südlicher Berliner Ring in Fahrtrichtung Magdeburg in Höhe der Ausfahrt Ludwigsfelde West ist ein Fahrzeug liegen geblieben. Ebenso auf dem westlichen Berliner Ring Richtung Hamburg zwischen Brieselang und Falkensee und auch auf dem östlichen Berliner Ring Richtung Prenzlau in der Zufahrt Hohenschönhausen. Die neuesten Blitzer in Mitte-Mollstraße, Spandau-Falkenseer Chaussee, in Ludwigsfelde, Genshagener Straße, B1 in Lichtenau und A10 nördlicher Berliner Ring Richtung Hamburg direkt im Dreieck Havelland. Dankeschön für Ihre Staus und Blitzer unter Berlin 201 91 390 und eine gute Fahrt für Sie.
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9: Das ist ein feuchtfröhlicher Mittwoch in Berlin und Brandenburg. Es gibt dichte Wolken und vor allem in der ersten Tageshälfte immer wieder Schauer, die durchaus auch sehr kräftig ausfallen können. Dabei deutlich kühler als in den vergangenen Tagen. Jetzt am Morgen haben wir 11 Grad, 13 Grad erwarten wir maximal. Morgen am Donnerstag auch überwiegend wolkig, kaum Sonne, immer wieder nass bei 10 Grad. Am Wochenende soll es wieder freundlicher und wärmer werden.
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9: Und wir wünschen einen fabelhaften guten Morgen. Für einen Umzug mit Profis muss man irgendwas im 3- bis 4-stelligen Bereich rechnen, normalerweise. Wenn aber der Inhalt eines ganzen Schlosses umziehen muss, dann landet man fix bei so 300.000 Euro. In diesen Sphären spielt sich das gerade im Schloss Bellevue ab. Der Bundespräsident muss vor der anstehenden Sanierung raus und auch alles, was so da rumsteht und an den Wänden hängt. Was aber, wenn jetzt wie nächste Woche der nächste Staatsgast kommt? Wo wird denn der empfangen? Die Antwort hat gleich unser Berlin-Reporter Henry Parzefall um 8.10 Uhr nach Taylor Swift und nach Phil Collins. 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

0: Wo in Berlin empfängt man Staatsgäste wie den US-amerikanischen Präsidenten oder King Charles oder wie nächste Woche den Sultan von Brunei, wenn das Schloss Bellevue für Staatsbesuche saniert wird? Eine berechtigte Frage, die wir jetzt beantworten hier bei Ihrem Berliner Rundfunk 91.4. Ja, der Amtssitz des Bundespräsidenten muss auf Vordermann gebracht werden. 8 Jahre soll das Ganze dauern und dafür wird alles rausgeräumt, wie zum Beispiel 2454 Teller, 105 Tassen und 40 Eierbecher. Die Kunstwerke natürlich und sogar die Frösche müssen einen Schlossteich weiterziehen. Staatsgäste wird Steinmeier vorerst woanders empfangen, in Tegel. Und unser Berlin-Reporter Henry Parzefall ist jetzt für Sie am Tegeler See an der Villa Borsig.
1: Das ist schon ein bisschen weiter draußen, vorbei an der Dicken Marie, dem bekannten Baum, vorbei an mehreren Segelclubs, in den Wald rein und dann steht man hier vor dieser Villa. Nicht direkt, davor ist nämlich noch ein Tor vom Auswärtigen Amt. Die Villa ist auf dem Gelände, heißt, man kommt da auch nicht so einfach ran. Ich habe gerade gefragt hier an der Pforte. Nicht drinne. Ich kann aber ein bisschen was zur Villa sagen. Gebaut Anfang 1900. Es ist ein luxuriöser Wohnsitz gewesen für Ernst von Borsig, einem Enkel des berühmten Lokomotivenfabrikanten August Borsig. Hat 2 Stockwerke, Bibliothek, Vortragssaal, Salon und Speisesaal. Und da ist auch die ursprüngliche Ausstattung in Form der Holzvertäfelung noch vorhanden. Wandschränke, Wandgliederungen, Kamin, alles da. Im Obergeschoss 2 Bäder mit den historischen Fliesen erhalten und mit den Einbauschränken, Wand- und Deckengliederung auch aus der Zeit. Für den Sultan von Brunei wahrscheinlich alles Peanuts. Der ist anderes gewohnt, aber daran wird es nicht scheitern, dass er hier nächste Woche vorbeikommt. Das ist jetzt nämlich der Plan. Man will die Villa hier kurzfristig für Staatsbesuche mitnutzen. Sie gehört eigentlich dem Bund und ist auch Gästehaus fürs Auswärtige Amt zum Beispiel, die hier auch Gebäude haben, habe ich ja schon erwähnt. Und Friedrich Merz und Lars Klingbeil haben sich hier erst vor kurzem bei einer Klausur in die Haare gekriegt.
0: Das passiert zwischen Bundespräsident und Staatsgästen voraussichtlich nicht. Die Villa Borsig in Tegel ist nur eine Zwischenlösung. Später dann sollen die Gäste am Ausweichquartier des Bundespräsidenten in der Nähe des Hauptbahnhofs empfangen werden. 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
2: Guten Morgen. Öl- und Gasheizungen könnten in Deutschland auch nach 2045 eingebaut werden. Das sieht der Entwurf für ein neues Heizungsgesetz aus dem Bundeswirtschaftsministerium vor. Von einem Verbot ist darin keine Rede mehr. Bundeskanzler Merz schließt eine Minderheitsregierung oder Neuwahlen aus. Er sieht keine Alternative zur Zusammenarbeit mit der SPD. Die Schwarz-Rot

0: ausgeschlossen werden könne. Der FC Arsenal steht im Fußball-Champions-League-Finale. Die Londoner besiegten Atletico Madrid 1:0. Im zweiten Halbfinale treffen die Bayern heute Abend auf Paris Saint-Germain. Das Hinspiel hatten die Münchner 4:5 verloren.
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2: Mit Alexandra Eckel. Eine App soll für mehr Sauberkeit in den Schulen sorgen. Die Bildungsverwaltung stellt heute die Schulreinigungskontroll-App vor. Schulhausmeister sollen darüber Reinigungsleistungen direkt dokumentieren und Mängel ohne Verzögerung melden können. Saubere Schulen seien die Grundlage für gutes Lernen und verlässliche Arbeitsbedingungen, heißt es.
3: Kurz nach 8:30, guten Morgen, der Berliner Rundfunk 91.4. Die ersten dicken Huschen von oben haben wir hinter uns, aber noch nicht den Berufsverkehr. Wo es aktuell klemmt, sagt Ihnen Schmitti im Verkehrsstudio.
4: Ist immer noch eine ganze Menge los, also locker 20 Minuten Zeitverlust jetzt in Karlshorst auf der Treskowallee in Fahrtrichtung Tierpark, dann auf der A115 Richtung Berliner Pöhe, Kleinmachnow und auch nach wie vor in Potsdam auf der Nutestraße stadteinwärts. Ansonsten dauert es mindestens eine Viertelstunde länger auf der 100 Richtung Wedding ab dem Dreieck Neukölln bis Kreuz Schmargendorf, auf der A113 einwärts ab Adlershof, dann in Friedrichshain auf der Künaststraße in Richtung Altstrahlau, in Spandau auf der Heerstraße einwärts sowie auf der Potsdamer Chaussee und Gartower Straße in Richtung Heerstraße. In Köpenick genauso voll, Malsdorfer und Bahnhofstraße statt einwärts sowie die B1, B5 Richtung City ab Alt-Kaulsdorf bis zur Kirche Biesdorf. Geblitzt wird Mitte-Mollstraße, Spandau, Falkenseer Chaussee, in Ludwigsfelde Gens-Hagener Straße, B1 in Jahnsfelde und A10 nördlicher Berliner Ring Richtung Hamburg direkt im Dreieck Havelland. Also da, wo es geht, eine gute Fahrt. Und wenn Sie noch was ergänzen wollen, rufen Sie mich gern an unter Berlin 201 91 390.
3: Gummistiefelwetter in Berlin und Brandenburg. Es kommt ordentlich was an Regen runter, vor allem in der ersten Tageshälfte. Die Sonne hat dabei kaum eine Chance. Es ist und bleibt überwiegend stark bewölkt bei deutlich kühleren 13 Grad höchstens. Jetzt am Morgen haben wir Temperaturen um 11 Grad. Morgen am Donnerstag noch kälter, dann reden wir über 10 Grad maximal. Und es wird auch dann oft wolkig und nass sein.
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3: Wir sind sehr gerne an Ihrer Seite mit Musik von Amy MacDonald und von Michael Jackson. Und danach sprechen wir über Spargel und dass der angeblich giftig sein kann. Diese Behauptung geistert gerade bei Social Media rum und wir checken um 8.40 Uhr, was dran ist. Ist es ein Fakt oder ist es Fake, mit dem jemand nur Klicks sammeln will? Die Antwort gibt's gleich bei Stimmt's oder hat es recht?
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0: Den schönsten Mittwochmorgen wünschen Simone Panteleit und Tim. Und wir haben einen kleinen geschmacklichen Reminder für Sie. Anderthalb Monate haben Sie noch Zeit, um Spargel zu essen. Dann ist die Saison schon wieder vorbei. Und beim nächsten Spargeldinner haben Sie was zum Weitererzählen. Vielleicht ja was Giftiges. Darum geht's jetzt bei uns.
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0: Wir machen hier den wöchentlichen Faktencheck. Eine Behauptung aus Facebook, Insta, Reddit oder X. Und die Frage, ist es wirklich so oder hat sich das jemand ausgedacht? Und da geistert eben auch diese Behauptung rum, Spargel kann giftig sein. Was ist dran? Ferenc Reinke aus der Redaktion.
2: Das Wichtigste vorweg, diese Behauptung stimmt nicht. Wenn es um den Spargel auf dem Teller geht, der ist absolut harmlos und auch ungiftig. Aber für die Spargelpflanze selbst stimmt das schon. Ende Juni wird die Erntezeit beendet. Spargel, der dann nicht gepflückt wurde, der wächst einfach weiter. Dabei kann er bis zu 2 Meter hoch werden. Er bekommt dann so große Wedel und sieht fast ein bisschen aus wie ein Farn. Und an der Pflanze, da wachsen kleine rote Beeren. Diese Beeren enthalten Giftstoffe. Und wenn man sie isst, dann kann man unter anderem sehr üble Bauchschmerzen bekommen.
0: Okay, aber wir halten fest, solange keine roten Beeren beim Spargel dabei sind, kann man bedenkenlos reinhauen. Und ich habe gerade mal nachgeguckt, ausgewachsene Spargelpflanzen mit diesen roten Beeren sind sogar ganz hübsch. 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
2: Moin. Jetzt alles, was wichtig ist aus Berlin-Brandenburg, Deutschland und der Welt. Hier ist Sebastian Pasutti.
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4: Guten Morgen. Bundeskanzler Merz hat alle Spekulationen über ein vorzeitiges Ende der Koalition zurückgewiesen. Weder eine Minderheitsregierung noch eine Neuwahl seien eine Option, sagte Merz bei einer Veranstaltung des CDU-Wirtschaftsrats. Deutschland könne sich in der aktuellen Lage keinen langen Wahlkampf leisten. Ähnlich sieht es Kanzleramtsminister Frei. Er sagte im Ersten, wie die Regierung aus dem Stimmungstief kommen will.
5: Wir brauchen am Ende inhaltliche Erfolge und das sollten wir in einer Art und Weise schaffen, das ist im Übrigen auch die beste Gewähr dafür, dass es gelingt, dass wir uns von den unterschiedlichen Ausgangspositionen, die wir als unterschiedliche Parteien in der Regierung haben, auf einen gemeinsamen Punkt hin zuarbeiten.
4: Die schwarz-rote Bundesregierung ist heute ein Jahr im Amt. Neue Öl- und Gasheizungen sollen langfristig erlaubt bleiben. So steht es in einem Entwurf des Bundeswirtschaftsministeriums für das neue Heizungsgesetz. Danach sollen Öl- und Gasheizungen auch nach 2045 eingebaut werden dürfen. Das ist das Jahr, in dem Deutschland klimaneutral sein will. Das Bundeskabinett wird sich nun erstmal mit dem Entwurf beschäftigen, bevor er ins Parlament geht. Nach mehreren Hantavirus-Fällen an Bord darf das Kreuzfahrtschiff Hondius einen Hafen auf den Kanaren anlaufen. Das hat Spanien genehmigt. Noch liegt das Schiff vor Kap Verde, einem kleinen Inselstaat vor Westafrika. Hier darf es nicht anlegen. Bevor das Schiff weiterfährt, wird geprüft, welche Personen dringend von Bord gebracht werden müssen. Danach tritt es die 3- bis 4-tägige Fahrt Richtung Kanaren an. Nach Ausbruch des Hantavirus hat es bisher 3 Tote gegeben. Mit einer großen Razzia gehen Bundesanwaltschaft und Bundeskriminalamt seit dem frühen Morgen gegen 2 rechtsextreme Jugendorganisationen vor, auch hier in Berlin und Brandenburg. Die Maßnahmen richten sich gegen mutmaßliche Mitglieder der Gruppen Deutsche Jugend voran und Jung und Stark. Viele der Mitglieder sind Jugendliche und Heranwachsende. Sie sollen wiederholt durch brutale Angriffe, vor allem auf Einwanderer, queere Menschen und Linke, aufgefallen sein.
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6: Mit Alexandra Eckel. Das Berliner Verwaltungsgericht verhandelt heute über eine Klage der Bäderbetriebe. Die Bäderbetriebe wehren sich gegen die Beanstandung der Berliner Datenschutzbeauftragten Kamp. Sie hatten mit den neuen Sicherheitsregeln im letzten Jahr Ausweiskontrollen und Videoüberwachung an den Eingängen der Sommerbäder eingeführt. Die Datenschutzbeauftragte sieht darin einen Verstoß gegen den Datenschutz.
7: Kurz nach 9 am Mittwoch. Schönen guten Morgen, der Berliner Rundfunk 91.4. Ja, die Waschanlage können Sie sich erfreulicherweise erstmal sparen. Der ganze Blütenstaubkletterer-Dutch ist runter vom Auto und auch von den Straßen. Staus haben wir dagegen noch reichlich. Mehr von Schmitti im Verkehrsstudio.
8: Wir fangen mal an mit der A113. Stadtauswärts ist nämlich ein Kleintransporter liegen geblieben. Der hat einen Platten. Kurz vor der Johannisthaler Chaussee blockiert die rechte Spur. Stau gibt's ab dem Tunnel Britz. Mindestens 10 Minuten anstehen. In Fennfuhl ist auf der Landsberger die Stadtauswärts zwischen Weißenseerweg und Vulkanstraße die rechte Spur wegen der Gefahrenstelle gesperrt, davor eine Viertelstunde Stau. Dann locker 20 Minuten Zeitverlust aktuell auf der A100 Richtung Treptow ab dem Jakob-Kaiser-Platz bis zum Dreieck-Funkturm. In Karlshorst auf der Treskolle Richtung Tierpark sowie auf der A115 Richtung Berlin ab Höhe Kleinmachnow. Und ansonsten dauert es noch mindestens eine Viertelstunde länger auf der A100 Richtung Wedding ab der Gradestraße bis Kreuz Schmargendorf. A113 einwärts ab Adlershof, Landsberger Allee einwärts vor dem Weißen Seer Weg, Invalidenstraße von Mitte Richtung Moabit und auch in Hohenschönhausen immer noch auf der Konrad-Wolf-Straße Richtung Weißen Seer Weg. Geblitzt wird auch noch Oberschöneweide, an der Wuhlheide, Spandau-Falkenseer Chaussee, Ludwigsfelde-Genshagener Straße und A10 östlicher Berliner Ring zwischen Hohenschönhausen und dem Dreieck Barnim. Dankeschön für Ihre Staus und Blitzer unter Berlin 201 91 390 und da wo es geht, eine gute Fahrt.
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7: Dichte Wolken hängen am Himmel über Berlin und Brandenburg und die haben ordentlich Regen im Gepäck. Machen Sie sich vor allem jetzt in der ersten Tageshälfte noch auf teils kräftige Schauer gefasst. Die Sonne hat kaum bis gar nichts zu melden. Und so bleibt es auch kühl. Von aktuell 11 Grad geht es nur rauf auf 13 Grad. Morgen am Donnerstag dann auch oft wolkig und nass bei nur 10 Grad.
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7: Und wir rätseln gleich wieder mit Ihnen unser schickes neues Quiz namens Entweder oder. 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Wenn Sie richtig liegen, weil Sie es wissen oder weil Sie richtig raten, schenken wir Ihnen 50 Euro. 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

0: Fair hat als Jugendliche mal ein Auto und ein Pferd geklaut. 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
0: Patricia aus Panketal ist bei mir. Schönen guten Morgen.
2: Guten Morgen.
0: Wie bist du in den Morgen gestartet, Patricia?
2: Gut.
0: Ja?
2: Das Wetter ist zwar nicht so gut, aber Nö. Den Blumen tut's gut.
0: In der Tat. Alles Schlechte hat auch was Gutes, hat meine Oma immer gesagt. Und wenn du sagst, dass das ein guter Start in den Tag war, dann bist du jetzt hoffentlich bereit für eine Quizfrage. Es geht um deine Lieblingsmusik und es gibt zwei Antwortmöglichkeiten. Entscheidest du dich für die richtige, dann kriegst du 50 Euro von uns. Los geht's. Welche Pop-Ikone hat ein Tanzstipendium an einer Uni in den USA bekommen? War das Cher? Oder war es Madonna?
2: Ich würde jetzt auf Madonna gehen.
0: Mhm. Weil die eher so eine Tanzmaus ist als Cher?
2: Ja, ich glaube, mit dem Studium ganz früher bei Cher war das vielleicht noch nicht so.
0: Ah, okay.
2: Er ist ja ein bisschen älter.
0: Ja, soll ich das mal einlocken?
2: Ja.
0: Ja, das stimmt auch. Absolut richtig, du sicherst dir 50 Euro. Ja, Madonna hat ein Tanzstipendium für die University of Michigan bekommen, hat nach 2 Jahren aber das Studium dann abgebrochen und ist laut eigener Aussage mit nur $37 in der Tasche nach New York gegangen. Also weniger, als du dir gerade ganz locker flockig gesichert hast, liebe Patricia.
2: Sehr schön, ich freue mich, ja.
0: Und seien auch Sie sehr gerne dabei und rätseln Sie mit. Jetzt anmelden in der Berliner Rundfunk-App. Und hier kommt natürlich auch Madonna.
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9: 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Jetzt alles, was wichtig ist aus Berlin-Brandenburg, Deutschland und der Welt. Hier ist Sebastian Pasotti.
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0: Heizungsgesetz vor. Die schwarz-rote Bundesregierung ist heute ein Jahr im Amt. Trotz einiger Streitigkeiten sieht Bundeskanzler Merz keine Alternative zur Zusammenarbeit mit der SPD. Niemand sollte von Neuwahlen träumen, so Merz. US-Präsident Trump hofft auf einen diplomatischen Durchbruch im Konflikt mit dem Iran. Er hat angekündigt, dass der erst vorgestern gestartete US-Einsatz für eine sichere Durchfahrt von Schiffen durch die Straße von Hormuz ausgesetzt wird. Der erste Finalteilnehmer in der Fußball-Champions League steht fest. Der FC Arsenal hat 1:0 gegen Atletico Madrid gewonnen. Im zweiten Halbfinale trifft der FC Bayern heute Abend auf Paris Saint-Germain. Das Hinspiel hatten die Münchner 4:5 verloren.
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2: Mit Alexandra Eckel. Eine App soll für mehr Sauberkeit in den Schulen sorgen. Die Bildungsverwaltung stellt heute die Schulreinigungskontroll-App vor. Schulhausmeister sollen darüber Reinigungsleistungen direkt dokumentieren und Mängel ohne Verzögerung melden können. Saubere Schulen seien die Grundlage für gutes Lernen und verlässliche Arbeitsbedingungen, heißt es.
3: Kurz nach 10:30 ist es schönen Mittwochmorgen, der Berliner Rundfunk 91.4. Bisher gab es echt viele Staus, hingen sehr wahrscheinlich auch mit dem Dauerregen zusammen. Wie es aktuell aussieht, sagt Ihnen Schmitti im Verkehrsstudio.
4: Guten Morgen, also ist wirklich noch eine ganze Menge los. Locker 20 Minuten Zeitverlust aktuell auf der Marienfelder Allee und Großbärenstraße statt einwärts. Karlshorst auf der Treskow-Allee Richtung Tierpark und auf der A115 Richtung Berlin ab Höhe Kleinmachnow. Ansonsten dauert es meist 10 bis 15 Minuten länger, zum Beispiel auf der 100 Richtung Wedding, jetzt ab dem Tempelhofer Damm, in der Gegenrichtung ab Jakob-Kaiser-Platz und auf der A111 statt einwärts ab Tunnelflughafen Tegel. A113 statt auswärts. Kurz vor der Johannisthaler Chaussee blockiert ein Kleintransporter mit einem Platten die rechte Spur. Hier gibt es ein bisschen Stau ab dem Britzer Tunnel. Bitte 10 Minuten mehr einplanen. Und in Fenfuhl ist auf der Landsberger Allee statt auswärts zwischen Weißenseerweg und der Vulkanstraße die rechte Spur wegen einer Gefahrenstelle gesperrt. Davor eine Viertelstunde anstehen. Die neuesten Blitzer. Oberschöneweide an der Wuhlheide. In Spandorf, Falkenseer Chaussee. Ludwigsfelde, Gens-Hagener Straße und auf der A10, dem östlichen Berliner Ring zwischen Hohenschönhausen und dem Dreieck Barnim. Ja, mit Stabus geht eine gute Fahrt. Danke für Ihre Staus und Blitzer unter Berlin 201 91 390.
3: Die Temperatur Talsohle ist fast erreicht. Heute erwarten wir 13 Grad. Morgen soll dann bereits bei 10 Grad Schluss sein. Danach geht's aber wieder rauf. Freitag 15 Grad, Samstag 18 Grad, Sonntag 21 Grad. Am Himmel über Berlin und Brandenburg hängen heute und morgen viele dichte Wolken rum. Es gibt nur selten mal die Chance auf Sonne und es soll immer wieder teils kräftig regnen. Heute vor allem in der ersten Tageshälfte, besagt der Prognosefilm.
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3: Wir heißen Sie herzlich willkommen hier bei uns am Mittwoch und haben für Sie alles, was bei uns in Berlin und Brandenburg wichtig ist und worüber gesprochen wird. Und da ist wie alle paar Jahre eine Diskussion zurück, bei der gibt es keinen dazwischen, da gibt es nur Pro oder Contra. Olympia in Berlin. Bisher hat sich ja noch jeder Senat die Zähne dran ausgebissen, die Spiele zu uns zu holen. Nie waren die Pläne überzeugend genug. Und auch bei diesem neuen Anlauf gibt es jede Menge Widerspruch. Gerade erst hat der Senat sein Konzept vorgestellt, da wird es auch schon auseinandergenommen. Mit Sebastian Pasutti aus den Nachrichten gucken wir uns gleich die gar nicht mal so schmeichelhaften Reaktionen an. Hören Sie um 9.40 Uhr.
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0: Ich sag mal so, Begeisterung sieht anders aus. Gestern hat der Senat ja sein Olympia-Konzept vorgestellt. Wir hatten auch vorher schon darüber berichtet hier beim Berliner Rundfunk 91.4. Der Senat plant eine Eröffnungsfeier auf dem Tempelhofer Feld. Hier soll auch eine goldene Zuschauerpyramide gebaut werden. Außerdem soll es einen goldenen olympischen Weg durch Berlin geben mit einer goldenen Brücke am Brandenburger Tor. Und ja, Sebastian Pasotti aus unserer Nachrichtenredaktion. Das Internet scheint schon eine klare Meinung zu haben.
1: Ja, das sieht mir eher nach Daumen runter aus. Die allermeisten Kommentare lassen kein gutes Haar am Konzept. Statt einer goldenen Brücke soll sich der Senat mal um funktionierende Brücken in der Stadt kümmern, heißt es da. Viele fragen sich auch, ob Donald Trump das Konzept erstellt hat, bei dem ganzen Gold, das zu sehen ist. Dazwischen gibt es aber auch einzelne positive Kommentare. Da wird vor allem hervorgehoben, dass Berlin durch Olympia sinnvoll investieren würde in Verkehrswege, Wohnungen und Sportstätten.
0: Ja, viele haben sich also schon eine Meinung gebildet. Wir müssen aber erstmal noch sagen, da sind auch noch ganz schön viele Fragen offen, zum Beispiel bei den Sportstätten.
1: Dass unter anderem die Basketballhalle, die Alba gerne in Adlershof bauen würde, die ist für die Wettkämpfe fest eingeplant. Dabei steht noch längst nicht fest, dass sie wirklich gebaut wird. Da ist auch der Plan, dass die Freischwimmer und Triathleten vor der Eastside Gallery in die Spree springen sollen. Ich sag mal, in weiser Voraussicht verspricht der Senat immerhin nicht, dass die ganze Spree bis zu den Spielen fürs Baden freigegeben wird. Besser ist's. Umgekehrt müssen wir aber auch sagen, viel steht schon fest. Leichtathletik im Olympiastadion, Handball in der Uber-Arena, Volleyball in der Max-Schmeling-Halle, Schwimmen an der Landsberger Allee, Mountainbike in den Gärten der Welt, Boxen in der Waldbühne. Da scheint der Senat sein Versprechen ernst zu nehmen, dass viele schon bestehende Orte auch genutzt werden sollen.
0: Ja, und das würde sich am Ende natürlich auch positiv auf die Kosten auswirken. Das ist ja einer der Hauptkritikpunkte. Olympische Spiele sind teuer.
1: Um diese Kritik weiß auch der Senat und hat deshalb zum ersten Mal eine grobe Kostenschätzung veröffentlicht. Er rechnet mit 6,4 Milliarden Euro. Nur mal zum Vergleich, Paris hat für seine Spiele erst von 2,4 Milliarden gesprochen. Am Ende waren es 6,6. Da scheint der Senat ein bisschen realistischer unterwegs zu sein. Aber ob die Ticket- und Sponsoring-Einnahmen wirklich so hoch ausfallen, wie er hofft, ob der Bund wirklich so viel Geld für die Sanierung von Sportstätten gibt, wie der Senat glaubt und wie sich generell zum Beispiel die Baupreise entwickeln, also es gibt noch viele Unbekannte.
0: Und die größte Unbekannte ist ja sowieso, geht Berlin überhaupt als deutsche Bewerberstadt für die Spiele ins Rennen? In knapp 5 Monaten sind wir schlauer, Ende September fällt die Entscheidung. 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
6: Ich bin Sebastian Pasotti. Guten Tag. Bundeskanzler Merz will das Bündnis mit der SPD bis zum Ende der Legislaturperiode in 3 Jahren fortsetzen. Das hat er zum Jahrestag der schwarz-roten Koalition gesagt. Diese Koalition wolle und müsse erfolgreich sein, so Merz. Er schloss Neuwahlen und eine Minderheitsregierung aus. Unterstützung bekommt er von Kanzleramtsminister Frei. Er sagte im Ersten, die Regierung müsse und werde Erfolge produzieren.
7: Wir müssen uns schon auch in der täglichen Herausforderung beweisen. Und diese Aufgabe ist geblieben. Es gibt auch keine vernünftige Alternative dazu. Das ist der Inhalt der Politik. Und an dieser Stelle müssen wir uns bewähren. Und ich bin auch davon überzeugt, dass wir es schaffen werden.
6: Die schwarz-rote Bundesregierung ist heute genau 1 Jahr im Amt. Öl- und Gasheizungen könnten in Deutschland auch nach 2045 eingebaut werden dürfen. Das ist das Jahr, in dem Deutschland klimaneutral sein sollen. Das sieht ein Entwurf für ein neues Heizungsgesetz aus dem Bundeswirtschaftsministerium vor. Von einem Verbot von Öl- und Gasheizungen ist darin keine Rede mehr. Weiterhin geplant ist, dass künftig mehr klimafreundlicheres Gas und Heizöl beigemischt werden muss. Der Anteil soll stufenweise angehoben werden. In mehreren Bundesländern geht die Polizei seit heute früh gegen zwei Gruppen mutmaßlicher Rechtsextremisten vor. Razzien gibt es in insgesamt 12 Ländern, auch hier in Berlin und Brandenburg. Im Fokus der Ermittlungen stehen die Nazi-Gruppen Jung und Stark sowie Deutsche Jugend voran. Gegen 36 Mitglieder gibt es Ermittlungen wegen Bildung einer kriminellen Vereinigung. Die Gruppen sollen wiederholt durch brutale Angriffe aufgefallen sein, unter anderem auf Linke und Einwanderer. Israel hilft Deutschland anscheinend mit Kerosin aus. Das geschehe auf Anfrage des deutschen Energieministeriums und wegen der Krise in der Straße von Hormuz. Das teilten das israelische Außenministerium und das israelische Energieministerium mit. Die Bundesregierung hat das bislang nicht bestätigt. Bundesverkehrsminister Schnieder hatte kürzlich noch gesagt, dass Kerosinmangel für Deutschland kein Thema sei. Es gäbe ausreichend Raffinerien, die Kerosin herstellen können.
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8: Mit Alexandra Eckel. Das Berliner Verwaltungsgericht verhandelt heute über eine Klage der Bäderbetriebe. Die Bäderbetriebe wehren sich gegen die Beanstandung der Berliner Datenschutzbeauftragten Kamp. Sie hatten mit den neuen Sicherheitsregeln im letzten Jahr Ausweiskontrollen und Videoüberwachung an den Eingängen der Sommerbäder eingeführt. Die Datenschutzbeauftragte sieht darin einen Verstoß gegen den Datenschutz.
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9: 10 Minuten dauert es aktuell länger auf der A115 Richtung Dreieck-Funkturm zwischen dem Rastplatz Parfrossheide und dem Hüttenweg. Und wegen einer Signalstörung am Potsdamer Platz kommt es aktuell zu Verspätung und einzelnen Ausfällen. In Brandenburg haben wir eine Vollsperrung wegen Bergungsarbeiten auf der A9 Richtung Halle-Leipzig zwischen Kleinmarzens und Köselitz. Außerdem ist ein Auto liegen geblieben auf der A10 im östlichen Berliner Ring Richtung Frankfurt zwischen Hohenschönhausen und Marzahn. Genauso wie auf dem westlichen Berliner Ring Richtung Hamburg, auch zwischen Brieselang und Falkensee, ist ein Auto liegen geblieben. Dann gab es einen Unfall auf dem südlichen Berliner Ring Richtung Frankfurt zwischen Rangsdorf und dem Schönefelder Kreuz. Achtung auch auf der A115 Richtung Berlin zwischen dem Dreieck Nutetal und Samund, auch hier gab es einen Unfall. Und im Spree-Neiße-Kreis ist die Landstraße zwischen Goster und Mulknitz nach einem Unfall noch voll gesperrt. Blitzer stehen in Westend auf der Heerstraße, in Köpenick auf der Joachimstraße und in Falkensee auf der Rotkirchenstraße. Danke für Ihre Staus und Blitzer unter Berlin 201 91 390. Gute Fahrt. Ja, es regnet ordentlich heute. Das kann auch auf jeden Fall bis zum Mittag noch so weitergehen. Danach verziehen sich so ein bisschen die Schauer, aber die Wolken bleiben. Dazu ist es recht kühl. 13 Grad haben wir maximal. Morgen, der Donnerstag, geht bewölkt weiter. Und auch morgen kann es immer mal wieder regnen bei 10 Grad.
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1: Der kommt jetzt vom Monatsbesten, zumindest wenn es nach den reinen Zahlen geht. The Weeknd ist der monatlich meistgehörte Künstler der Welt. Dafür ist er auch schon ganz offiziell vom Guinness Buch der Rekorde ausgezeichnet worden. Pro Monat hören ihn über 100 Millionen Menschen. Und wir gehören dazu, Sie und ich. Hier ist The Weeknd mit Save Your Tears beim Berliner Rundfunk 91.4.

0: 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Heute mal ganz persönlich. Du bist ordentlich eingespannt zwischen Job und Familienleben. Welchen Freiraum hast du für dich bewahrt?
1: Ich weiß nicht, ob das ein Freiraum ist, aber ich mache eigentlich immer Mittagsschlaf. Das weiß und respektiert mittlerweile auch jeder, der mit mir zu tun hat, dass ich mich zwischendurch mal hinlegen muss. Ist bei dem Job aber, glaube ich, auch nicht so verwunderlich. Also wer immer sehr, sehr früh aufstehen muss und nachts auf wenig oder weniger Schlaf kommt, der muss sich den halt anderswo holen.
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12: Ich bin Sebastian Pasotti. Guten Tag. Hier in Berlin und anderen Bundesländern läuft seit dem Morgen eine große Razzia gegen rechtsextreme Jugendorganisationen. Es gibt Durchsuchungen bei mehr als 3 Dutzend mutmaßlichen Mitgliedern der Gruppen Deutsche Jugend voran und Jung und Stark. Der Generalbundesanwalt wirft beiden Gruppen vor, kriminelle Vereinigungen gebildet zu haben. Die Mitglieder sollen sich zusammengefunden haben, um brutale Angriffe zu verüben, unter anderem auf Linke und Einwanderer. Berlins Schulen sollen sauberer werden. Die Senatsbildungsverwaltung stellt heute ein neues Programm vor. Bis Ende des Jahres sollen alle Schulen hier in Berlin eine neue App benutzen. Mit Hilfe dieser App sollen die Schulhausmeister den Reinigungszustand jedes einzelnen Raumes dokumentieren und so kontrollieren, ob die Reinigungsfirmen die Schulen ordentlich gereinigt haben. Wenn nicht, sollen die Mängel erfasst und möglichst schnell abgestellt werden.
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11: 10 Minuten dauert es immer noch länger auf der A115 Richtung Dreieck-Funkturm zwischen dem Rastplatz Paphos-Heide und dem Hüttenweg. In Brandenburg, Achtung, auf der A10 Richtung Dreieck-Barnim zwischen Hohenschönhausen und dem Dreieck-Barnim. Hier gab es einen Unfall und dann ist noch ein Fahrzeug liegen geblieben auf dem westlichen Berliner Ring Richtung Hamburg zwischen Brieselang und Falkensee. Dann gab es einen Unfall auf dem südlichen Berliner Ring Richtung Frankfurt zwischen Rangsdorf und dem Schönefelder Kreuz. Und wir haben noch eine Ölspur auf der A15 Richtung Breslau zwischen Forst und Bademeusel. Dann hat es noch gekracht auf der A115 Richtung Berlin zwischen dem Dreieck Notetal und Samund. Und auch im Kreis Spree-Neiße ist die Landstraße zwischen Gosta und Mulknitz immer noch nach einem Unfall voll gesperrt. Blitzer stehen in Tiergarten auf der Paulstraße, in Rummelsburg auf der Köpenicker Chaussee und in Kleinmachnow am Weinberg. Danke für Ihre Staus und Blitzer unter Berlin 201 91 390. Kommen Sie gut an.
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11: Also bis zu den Mittagsstunden müssen wir den Regen auf jeden Fall noch aushalten. Danach verzieht sich der Regen ein bisschen, aber es bleiben ziemlich viele Wolken übrig. 13 Grad kriegen wir heute maximal. Morgen am Donnerstag dann sogar noch mal ein bisschen frischer, 10 Grad. Mit

Hallo und herzlich willkommen hier bei uns beim Berliner Rundfunk 91.4. Wir sind Simone Panteleit und Team und spielen für Sie die besten Hits aller Zeiten. Wie jetzt Relax von Frankie Goes to Hollywood. Der Song selbst ist aber nicht immer so entspannt gesehen worden, wie es der Titel vermuten lässt. Bei der BBC zum Beispiel hatte er zu Beginn auf allen Stationen Sendeverbot, weil es zu viele Anspielungen im Song gibt, so sexueller Natur. Aber wie es so oft ist, so ein Verbot, das reizt die Menschen. Dadurch wird das Ganze erst so richtig interessant. Und so klettert Relax 1985 bis auf Platz 1 der Charts und ist heute noch eine der meistverkauften Singles ever in England. Hier sind Frankie Goes to Hollywood mit Relax beim Berliner Rundfunk 91.4.

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9: Ich bin Sebastian Pasotti. Guten Tag. Nach dem Tod eines Polizisten bei einer Verfolgungsjagd in Brandenburg ist der Angeklagte schuldig gesprochen worden. Er muss 10,5 Jahre in Haft. Das Landgericht Cottbus sprach ihn wegen eines verbotenen Autorennens mit Todesfolge schuldig. Die Staatsanwaltschaft wollte sogar, dass der Mann wegen Mordes schuldig gesprochen wird. Dem folgte das Gericht aber nicht. Bundeskanzler Merz hat alle Spekulationen über ein vorzeitiges Ende der Koalition zurückgewiesen. Weder eine Minderheitsregierung noch eine Neuwahl seien eine Option, sagte Merz bei einer Veranstaltung des CDU-Wirtschaftsrats. Deutschland könne sich in der aktuellen Lage keinen langen Wahlkampf leisten. Ähnlich sieht es Kanzleramtsminister Frei. Er sagte im Ersten, wie die Regierung aus dem Stimmungstief kommen will.
10: Wir brauchen am Ende inhaltliche Erfolge und das sollten wir in einer Art und Weise schaffen, das ist im Übrigen auch die beste Gewähr dafür, dass es gelingt, dass wir uns von den unterschiedlichen Ausgangspositionen, die wir als unterschiedliche Parteien in der Regierung haben, auf einen gemeinsamen Punkt hin zuarbeiten.
9: Die schwarz-rote Bundesregierung ist heute ein Jahr im Amt. Neue Öl- und Gasheizungen sollen langfristig erlaubt bleiben. So steht es in einem Entwurf des Bundeswirtschaftsministeriums für das neue Heizungsgesetz. Danach sollen Öl- und Gasheizungen auch nach 2045 eingebaut werden dürfen. Das ist das Jahr, in dem Deutschland klimaneutral sein will. Das Bundeskabinett wird sich nun erstmal mit dem Entwurf beschäftigen, bevor er ins Parlament geht.
11: Mit einer großen Razzia gehen Bundesanwaltschaft und Bundeskriminalamt seit dem frühen Morgen gegen zwei rechtsextreme Jugendorganisationen vor, auch hier in Berlin und Brandenburg. Die Maßnahmen richten sich gegen mutmaßliche Mitglieder der Gruppen Deutsche Jugend voran und Jung und Stark. Viele der Mitglieder sind Jugendliche und Heranwachsende. Sie sollen wiederholt durch brutale Angriffe, vor allem auf Einwanderer, queere Menschen und Linke, aufgefallen sein.
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12: Mit Michelle Kradel. Das jüdische Filmfestival Berlin-Brandenburg ist jetzt offiziell eröffnet worden. Brandenburgs Ministerpräsident Dietmar Woidke sagte, das Festival setze ein klares Zeichen gegen Antisemitismus, Hass und Hetze. Bis Sonntag werden in Berlin und Potsdam insgesamt 60 Filme aus 22 Ländern gezeigt.
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13: In Charlottenburg haben wir gerade einen Ampelausfall auf dem Kurfürstendamm in Höhe der Knesebeckstraße. Und in Brandenburg gibt's immer noch eine Vollsperrung wegen Bergungsarbeiten auf der A9 Richtung Halle-Leipzig zwischen Kleinmarzehns und Köselitz. Achtung auch auf der A10 Richtung Dreieck Barnim zwischen Hohenschönhausen und dem Dreieck Barnim hat's gekracht. Genauso wie auf dem südlichen Berliner Ring Richtung Frankfurt gab es einen Unfall zwischen Rangsdorf und dem Schönefelder Kreuz. Und auch Richtung Dreieck Spreeau hat es gekracht zwischen dem Schönefelder Kreuz und Königs Wusterhausen. Achtung auch im Spree-Neiße-Kreis, hier ist die Landstraße zwischen Goster und Mulknitz nach einem Unfall noch voll gesperrt. Blitzer stehen in Charlottenburg auf dem Saatwinkler-Damm, in Britz auf der Holzmindener Straße und in Wolzig auf der Wolziger Hauptstraße. Danke für Ihre Staus und Blitzer unter Berlin 201 91 390. Gute Fahrt. Ja, es ist nass draußen, anders kann man es nicht nennen. Viele Wolken haben wir am Himmel, aber zum Mittag hin soll es dann ein bisschen weniger regnen den restlichen Tag. Es bleibt aber recht kühl, maximal bekommen wir 13 Grad, mehr ist heute nicht drin. Morgen sogar nochmal eine Ecke kühler, 10 Grad dann nur noch maximal und weiterhin viele Wolken und es kann auch immer mal wieder regnen.
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1: Ewig nicht gehört. Das trifft auch auf diesen Song hier zu. Auf Master Blaster von Stevie Wonder. Eigentlich war das Ganze als Duett mit Bob Marley geplant. Man hört auch schon im Hintergrund den Reggae-Beat und in einer Zeile wird Bob Marley sogar namentlich erwähnt. Aber geklappt hat es leider nicht mit den beiden. Deshalb in Anführungszeichen jetzt nur eine Legende. Stevie Wonder mit Master Blaster.

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8: Ich bin Sebastian Prasotti. Guten Tag. Hier in Berlin und anderen Bundesländern läuft seit dem Morgen eine große Razzia gegen rechtsextreme Jugendorganisationen. Es gibt Durchsuchungen bei mehr als 3 Dutzend mutmaßlichen Mitgliedern der Gruppen Deutsche Jugend voran und Jung und Stark. Der Generalbundesanwalt wirft beiden Gruppen vor, kriminelle Vereinigungen gebildet zu haben. Die Mitglieder sollen sich zusammengefunden haben, um brutale Angriffe zu verüben, unter anderem auf Linke und Einwanderer. Berlins Schulen sollen sauberer werden. Die Senatsbildungsverwaltung stellt heute ein neues Programm vor. Bis Ende des Jahres sollen alle Schulen hier in Berlin eine neue App benutzen. Mit Hilfe dieser App sollen die Schulhausmeister den Reinigungszustand jedes einzelnen Raumes dokumentieren und so kontrollieren, ob die Reinigungsfirmen die Schulen ordentlich gereinigt haben. Wenn nicht, sollen die Mängel erfahren.

0: Vollsperrung wegen Bergungsarbeiten auf der A9 Richtung Halle-Leipzig zwischen Kleinmarzehns und Köselitz. Und es gab einen Unfall auf der A10 Richtung Dreieck Barnim zwischen Hohenschönhausen und dem Dreieck Barnim. Genauso wie auf der A10 im südlichen Berliner Ring Richtung Frankfurt. Hier hat es auch gekracht zwischen Rangsdorf und dem Schönefelder Kreuz. Und auch noch Richtung Dreieck Spreeau hat es gekracht zwischen dem Schönefelder Kreuz und Königs Wusterhausen. Achtung auch auf der A115 Richtung Dreieck Nutetal zwischen Potsdam-Babelsberg und Potsdam-Drewitz. Auch hier gab es einen Unfall. Blitzer stehen in Kreuzberg auf der Großbernstraße, in Oberschöneweide an der Wuhlheide und in Frankfurt oder auf der Mühlroser Chaussee. Danke für Ihre Staus und Blitzer unter Berlin 201 91 390. Gute Fahrt.
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0: Das Büro bei Ihnen steht vielleicht auch noch voll mit aufgespannten Regenschirmen. Aber das Gute ist, auf dem Heimweg werden Sie den wahrscheinlich nicht mehr brauchen. Es soll noch so bis mittags rum ordentlich regnen. Danach sollen sich erstmal die Schauer verziehen. Es bleiben trotzdem noch ein paar Wolken übrig. Bis zu 13 Grad kriegen wir heute maximal. Morgen am Donnerstag sogar noch ein bisschen kühler. Dann gibt es nur noch 10 Grad mit vielen Wolken und auch wieder einigen Schauern.
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0: Wir versorgen Sie mit den besten Hits aller Zeiten hier beim Berliner Rundfunk 91.4. Und es geht weiter mit einer Musikerin, die in den 90ern mit dem Melitta-Mann, mit Egon Wellenbrink in einer WG auf Mallorca gelebt hat. Die Älteren erinnern sich, Wellenbrink war eines der berühmtesten Werbegesichter in Deutschland. Die Spots für Kaffee mit ihm fast schon Kult.
1: Die größte Kunst im Leben ist es, richtig abzuschalten. Um völlige Ruhe zu finden, gönne ich mir 100% kolumbianischen, naturmilden Kaffee. Melitta Harmonie.
0: Ja, dieser Egon Wellenbrink war in Wirklichkeit deutlich weniger spießig, als der Spot es vermuten lässt. Das hat sein Sohn, der Musiker Nico Santos, in einer Fernsehshow erzählt.
2: Der war früher Hippie in den 60ern. Er war immer Ibiza, Mallorca, hat er gecampt, noch bevor es da überhaupt die Hotels gab. Er hatte eine WG mit Donna Summer, hat relativ viele Substanzen genommen, die man nicht nehmen sollte.
3: Musst du nicht erzählen!
2: Nein, nein, nein!
0: Der Melitta-Mann und Donna Summer in einer WG auf Mallorca. Was eine Kombi. Wäre man so nicht drauf gekommen, oder? Wir hören sie jetzt mit On the Radio beim Berliner

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10: Ich bin Sebastian Pasotti. Guten Tag. Im Prozess um den Tod eines Polizisten in Lauchhammer hat das Landgericht Cottbus eine mehrjährige Haftstrafe verhängt. Der Angeklagte muss für 10,5 Jahre ins Gefängnis. Das Gericht sah es als erwiesen an, dass er mit einem illegalen Autorennen den Tod des Polizisten herbeigeführt hat. Der Beamte aus Dresden war bei einer Verkehrskontrolle von dem Auto erfasst worden. Die Staatsanwaltschaft hatte auf Mord plädiert und lebenslange Haft gefordert. Bundeskanzler Merz will das Bündnis mit der SPD bis zum Ende der Legislaturperiode in 3 Jahren fortsetzen. Das hat er zum Jahrestag der Schwarz-Roten Koalition gesagt. Diese Koalition wolle und müsse erfolgreich sein, so Merz. Er schloss Neuwahlen und eine Minderheitsregierung aus. Unterstützung bekommt er von Kanzleramtsminister Frei. Er sagte im Ersten, die Regierung müsse und werde Erfolge produzieren.
11: Wir müssen uns schon auch in der täglichen Herausforderung beweisen. Und diese Aufgabe ist geblieben. Es gibt auch keine vernünftige Alternative dazu. Das ist der Inhalt der Politik. Und an dieser Stelle müssen wir uns bewähren. Und ich bin auch davon überzeugt, dass wir es schaffen werden.
10: Die schwarz-rote Bundesregierung ist heute genau 1 Jahr im Amt. Nach dem Hunter-Virus-Ausbruch auf einem niederländischen Kreuzfahrtschiff werden zwei erkrankte Besatzungsmitglieder und eine weitere Kontaktperson ausgeflogen. Die medizinische Evakuierung habe begonnen, sagte eine Vertreterin der Weltgesundheitsorganisation. Der Gesundheitszustand der drei Betroffenen sei stabil. Das Schiff liegt aktuell noch vor Kap Verde, einer Inselgruppe vor Westafrika. Es hat inzwischen die Erlaubnis, einen Hafen auf den Kanaren anzulaufen. Das Schiff könnte in 3 bis 4 Tagen da sein. Die Videoüberwachung und Ausweiskontrollen an Berliner Freibädern verstoßen nicht gegen den Datenschutz. Das hat das Verwaltungsgericht entschieden. Es gab damit den Berliner Bäderbetrieben Recht, die gegen eine Verwarnung der Datenschutzbeauftragten geklagt hatten. Die Eingriffe in die Rechte der Badegäste durch die Kameras und Ausweiskontrollen seien gering, urteilte das Gericht. Umgekehrt seien die eingeführten Maßnahmen erforderlich gewesen, weil es zuvor öfter Gewaltvorfälle in manchen Bädern gegeben habe.
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12: Mit Michelle Gradell. Nach dem Gewinn der deutschen Eishockeymeisterschaft werden die Eisbären Berlin heute im Roten Rathaus empfangen. Berlins regierender Bürgermeister Kai Wegner wird dort sein und persönlich gratulieren. Danach gibt es ein Gruppenbild und die Mannschaft darf sich ins Gästebuch Berlins eintragen.
9: Wir schauen direkt raus nach Brandenburg. Da gibt es aktuell eine Vollsperrung auf der A9 Richtung Halle-Leipzig zwischen Kleinmarzehns und dem Rastplatz Rosselquelle West. Hier finden Bergungsarbeiten statt. Die letzte freie Ausfahrt hier ist Kleinmarzehns. Dann haben wir einen Liegenbleiber auf der A10, dem westlichen Berliner Ring, Richtung Hamburg zwischen Brieselang und Falkensee. Und es gab noch einen Unfall auf der A10, dem südlichen Berliner Ring, Richtung Frankfurt zwischen Rangsdorf und dem Schönefelder Kreuz. Und auch Richtung Dreieck Spreeau gab es einen Unfall zwischen dem Schönefelder Kreuz und Königs Wusterhausen hier auf dem Standstreifen. Und wir haben noch eine Ölspur auf der rechten Spur der A15 Richtung Breslau zwischen Forst und Bademäusel. Blitzer stehen in Rummelsburg auf der Schreiberhauer Straße, in Charlottenburg auf dem Saatwinkler Damm und in Ludwigsfelde auf der Potsdamer Straße. Danke für Ihre Staus und Blitzer unter Berlin 201 91 390. Kommen Sie gut an. Ja, so langsam verziehen sich die Schauer hier bei uns. Übrig bleiben trotzdem noch recht viele Wolken. Und so richtig warm wird es jetzt heute auch nicht unbedingt. Maximal bekommen wir 13 Grad. Morgen geht es sogar noch ein bisschen weiter runter mit der Temperatur. Dann sind es nur noch 10 Grad. Und morgen auch wieder Regen und viele Wolken.
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9: Mit Luna Spanier. Hallo. Ich freue mich, dass wir diese Mittagspause zusammen verbringen. Wir spielen die besten Hits aller Zeiten und machen jetzt weiter mit einem Song, der so ein bisschen die Sommerfeelings rüberbringt. Können wir doch gerade gut

0: Es macht jetzt schon richtig viel Spaß, hier jeden Tag mit Ihnen zu rätseln.
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0: Es geht immer um Ihre Lieblingsmusik von den größten Künstlern und Künstlerinnen aller Zeiten. Aber wie gut kennen Sie die eigentlich? Patricia aus Panketal hat gesagt, sehr gut. Sie hat sich nämlich angemeldet und vorhin mit meiner Kollegin Simone Panteleit gerätselt.
2: Welche Pop-Ikone hat ein Tanzstipendium an einer Uni in den USA bekommen? War das Cher oder war es Madonna?
3: Ich würde jetzt auf Madonna gehen.
2: Mhm. Weil die eher so eine Tanzmaus ist als Cher?
3: Ja, ich glaube, mit dem Studium ganz früher bei Cher war das vielleicht noch nicht so.
2: Ah, okay.
3: Er ist ja ein bisschen älter.
2: Ja, soll ich das mal einlocken?
3: Ja.
2: Ja, das stimmt auch.
0: Absolut richtig, du sicherst dir
2: 50 Euro. Ja, Madonna hat ein Tanzstipendium für die University of Michigan bekommen, hat nach 2 Jahren aber das Studium dann abgebrochen und ist laut eigener Aussage mit nur $37 in der Tasche nach New York gegangen. Also weniger, als du dir gerade ganz locker flockig gesichert hast, liebe Patricia.
3: Sehr schön, ich freue mich, ja.
0: Ja, so läuft's. 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
1: Ich bin Alexandra Eckel. Guten Tag. Der Angeklagte im Prozess um den gewaltsamen Tod eines Polizisten in Lauchhammer muss für 10,5 Jahre ins Gefängnis. Das Landgericht Cottbus verurteilte den Mann nicht wegen Mordes, sondern wegen eines verbotenen Autorennens mit Todesfolge. Der Polizist hatte den mutmaßlichen Autodieb für eine Kontrolle stoppen wollen. Der Fahrer raste dann aber auf den Polizisten zu und erfasste ihn mit dem Auto. Der Beamte starb noch am Tatort. Der Täter bedauerte die Tat und sagte, er habe zu dem Zeitpunkt unter Drogen gestanden. Die Verteidigung hatte maximal 8,5 Jahre Haft, die Staatsanwaltschaft lebenslänglich gefordert.
9: Der Bezirk Marzahn-Hellersdorf hat zum ersten Mal einen Kinder- und Jugendbeauftragten. Die Stelle übernimmt der Pädagoge und Politikwissenschaftler Paul Jurda. Er soll den Aktionsplan Kinderfreundliche Kommune umsetzen. Dadurch sollen die UN-Kinderrechte auf lokaler Ebene verwirklicht und die Interessen junger Menschen in der Verwaltung gestärkt werden.
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1: Auf dem Stadtring haben wir aktuell ein Schlagloch Richtung Wilmersdorf zwischen der Oberlandstraße und dem Tempelhofer Damm. Deshalb ist hier die rechte Spur gesperrt. Dann gibt es noch einen Ampelausfall in Oberschöneweide auf der Edisonstraße in Höhe der Griechischen Allee. Und in Brandenburg gibt es eine Vollsperrung nach einem Unfall Richtung Halle-Leipzig zwischen Kleinmarzehns und dem Rastplatz Rosselquelle West. Hier ist die letzte freie Ausfahrt Kleinmarzehns. Dann ist noch ein Fahrzeug liegen geblieben auf dem westlichen Berliner Ring Richtung Hamburg zwischen Brieselang und Falkensee. Und es gab einen Unfall auf dem südlichen Berliner Ring Richtung Frankfurt zwischen Rangsdorf und dem Schönefelder Kreuz. Dann haben wir noch einen Liegenbleiber auf der A11

0: Danke für Ihre Staus und Blitzer unter Berlin 201 91 390. Kommen Sie gut an.
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0: So langsam soll's aufhören zu tröppeln hier bei uns. Die Wolken bleiben uns aber den restlichen Tag erhalten und wir bekommen etwa 13 Grad heute maximal. Morgen wird's dann sogar noch mal ein kleines bisschen kühler. 10 Grad gibt's dann nur noch. Dazu kommen wieder viele Wolken und auch wieder Regenschauer.
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0: Wir sind bei Ihnen am Mittwochmittag und natürlich spielen wir die besten Hits aller Zeiten, die vor allem deshalb viele Male schon gecovert wurden.
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0: Jetzt von den Commodores und Easy. Einer der erfolgreichsten Songs der Band und es ist auch einfach ein verdammt guter Song. Kein Wunder, dass sich dann auch eine andere Band dran versucht hat. Sind es und das war auch ein großer Erfolg für die Band. Und Lionel Richie höchstpersönlich, der den Song geschrieben hat, hat es abgesegnet. Ihm gefällt wohl die Version sehr, sehr gut. Wir bleiben jetzt trotzdem erstmal beim Original.

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7: Ich bin Sebastian Pasotti. Guten Tag. Nach dem Tod eines Polizisten bei einer Verfolgungsjagd in Brandenburg ist der Angeklagte schuldig gesprochen worden. Er muss 10,5 Jahre in Haft. Das Landgericht Cottbus sprach ihn wegen eines verbotenen Autorennens mit Todesfolge schuldig. Die Staatsanwaltschaft wollte sogar, dass der Mann wegen Mordes schuldig gesprochen wird. Dem folgte das Gericht aber nicht. Die Videokameras an den Eingängen einiger Berliner Freibäder verstoßen nicht gegen den Datenschutz. Das hat das Berliner Verwaltungsgericht entschieden. Auch die Pflicht, dass sich Badegäste ausweisen müssen, stelle keinen Verstoß dar. Die Richter gaben damit den Bäderbetrieben recht, die gegen eine Verwarnung der Datenschutzbeauftragten geklagt hatten. Die Eingriffe in die Rechte der Badegäste seien gering und im Interesse der Sicherheit, urteilte das Gericht. Mit einer großen Razzia gehen Bundesanwaltschaft und Bundeskriminalamt seit dem frühen Morgen gegen zwei rechtsextreme Jugendorganisationen vor, auch hier in Berlin und Brandenburg. Die Maßnahmen richten sich gegen mutmaßliche Mitglieder der Gruppen Deutsche Jugend voran und Jung und Stark. Viele der Mitglieder sind Jugendliche und Heranwachsende. Sie sollen wiederholt durch brutale Angriffe, vor allem auf Einwanderer, queere Menschen und Linke, aufgefallen sein. Nach dem Hantavirus-Ausbruch auf einem Kreuzfahrtschiff werden nun erste Infizierte von Bord gebracht. Es handelt sich um zwei erkrankte Besatzungsmitglieder und eine Person, die mit beiden Kontakt hatte. Nach Angaben des Kreuzfahrtveranstalters werden sie in die Niederlande ausgeflogen. Das Schiff liegt derzeit vor der Inselgruppe Kap Verde und soll nun Richtung Kanaren fahren und dort einen Hafen anlaufen. An Bord waren drei Menschen am Hantavirus gestorben. Die Spritpreise an den deutschen Tankstellen sind in den vergangenen 7 Tagen zwar gesunken, aber nicht um den Betrag des Tankrabatts, das sagt der ADAC. Der Preis für einen Liter Super E10 betrug gestern im Tagesdurchschnitt 2,02 Euro pro Liter und damit knapp 8 Cent weniger als vor einer Woche. Bei Diesel waren es gut 10 Cent weniger. Die als Tankrabatt bekannte Energiesteuersenkung beträgt aber rund 17 Cent.
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5: Mit Michelle Kradel. In Marzahn-Hellersdorf gibt es jetzt einen Kinder- und Jugendbeauftragten. Der Pädagoge und Politikwissenschaftler Paul Jurda wird vor allem den Aktionsplan Kinderfreundliche Kommune umsetzen. In der nächsten Zeit wird er auch im Bezirk unterwegs sein, um mit Kindern und Jugendlichen direkt zu sprechen.
8: Staut sich gerade ein bisschen auf dem Stadtring Richtung Wedding. An der Baustelle Detmolder Straße können Sie ungefähr 10 Minuten mehr einplanen. Und Richtung Neukölln ist der Tunnel Ortsteil Britz gesperrt. Hier wurde die Höhenkontrolle ausgelöst. In Brandenburg brauchen Sie circa eine halbe Stunde länger auf der A9 Richtung Leipzig zwischen Niemegk und Kleinmarzehns. Hier gibt es Stau vor der Umfahrung. Außerdem ist noch ein Fahrzeug liegen geblieben auf der A10 im westlichen Berliner Ring Richtung Hamburg zwischen Brieselang und Falkensee. Liegenbleiber haben wir auch auf der A11 Richtung Kreuz-Uckermark zwischen Gramsow und dem Kreuz-Uckermark. Und wegen einer Ölspur haben wir gerade Reinigungsarbeiten auf der rechten Spur der A15 Richtung Breslau zwischen Forst und Bademeusel. Achtung noch im Kreis Teltow-Fleming auf der L794 zwischen Struveshof und dem Abzweig nach Güterfelde gab es einen Unfall. Blitzer stehen in Spandau auf der Falkenseer Chaussee, in Tiergarten auf der Altonaer Straße und in Königs Wusterhausen auf der Karl-Marx-Straße. Danke für Ihre Staus und Blitzer unter Berlin 201 91 390. Kommen Sie gut an. Die großen Regenschauer verziehen sich jetzt so langsam. Dann bleiben trotzdem noch einige Wolken übrig heute hier bei uns. Also die Sonne hat nicht wirklich eine Chance. Deshalb gibt es heute auch nur maximal 13 Grad. Morgen am Donnerstag dann sogar nur noch 10 Grad. Und es geht ähnlich weiter. Viele Wolken und es wird auch hier und da etwas regnen.
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8: Hallöchen und schönen Mittwoch wünsche ich Ihnen. Ich bin Luna Spanier und zusammen machen wir uns hier eine muckelige Zeit, würde ich sagen. Unser Berlin-Reporter Henry Parzefall war heute wieder Auge und Ohr für Sie in der Stadt und hat Halt gemacht in Tiergarten vom Schloss Bellevue. Das wird ja jetzt die nächsten 8 Jahre saniert, deshalb muss alles und jeder raus, auch kleine Schlossparkbewohner. Um wen es geht, hören Sie gleich nach Human League, Bell Book and Candle und Roxy Music.
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0: Schönen Mittwoch wünschen wir Ihnen und viel Erfolg beim Kistenpacken, falls Sie zeitnah umziehen sollten. Ist ja immer eine ganz schöne Arbeit, das ganze Leben in so ein paar Kartons zu packen. Das kennt auch unser Bundespräsident Frank-Walter Steinmeier, denn das Schloss Bellevue, sein Amtssitz, wird die nächsten 8 Jahre saniert. Jetzt muss erstmal alles raus. Gestern ist zum Beispiel die Kunst im großen Saal abgehängt worden. Und umziehen müssen dort auch noch andere Bewohner. Unser Berlin-Reporter Henry Parzefall war für Sie im Tiergarten vorm Schloss Bellevue.
1: Die Frösche hier auf dem Gelände müssen auch umziehen. Ist kein Scherz. Das ist im Vergleich aber eher ein Upgrade, würde ich sagen. Ich sag gleich noch, wo die hinkommen. Wolfgang hatte da eine klare Meinung zu.
2: Es gibt viel Wasser in Berlin. Ich denke mal, es ist viel Platz für Frösche.
1: Ist absolut richtig. Aber nicht jedes Wasser ist auf dem Gelände von Schloss Bellevue. Im Sommer, in den nächsten Wochen, rücken hier die Bauarbeiter und Baumaschinen an. Dafür muss Platz her, unter anderem dort, wo die Frösche jetzt ihren alten Teich haben. 30 Jahre ist Bellevue Sitz des Präsidialamts, also im Moment von Herrn Steinmeier. 30 Jahre hat man hier Staatsgäste empfangen und 30 Jahre sind nicht spurlos am Schloss vorbeigegangen. Die Brandschutzanlage muss erneuert werden, technische Anlagen, das Dach ist undicht und die Gebäudeenergie soll effizient werden. Was ein riesiger logistischer Aufwand ist, das alles hier leer zu räumen vorher. So, und draußen hat man hier jetzt 24 Plastikeimer aufgestellt auf dem Gelände, in die Frösche und übrigens auch Molche dann reinplumpsen. Um 7 Uhr an Werktagen kommt jemand, leert die Eimer und bringt die Tiere zum neuen Teich hinterm Schloss. So, und deswegen meinte ich eingangs, für die Frösche und Molche ist es ein Upgrade. Der alte Teich neben dem Präsidialamt ist 350 Quadratmeter groß, der neue hinterm Schloss 850 Quadratmeter. Und ich denke mal, da ist Frosch und Molch d'accord mit. Der Bundespräsi mit Leuten muss ein bisschen weiter ins Ausweichquartier am Hauptbahnhof.
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12: Ich bin Alexandra Eckel. Guten Tag. Der Angeklagte im Prozess um den gewaltsamen Tod eines Polizisten in Lauchhammer muss für 10,5 Jahre ins Gefängnis. Das Landgericht Cottbus verurteilte den Mann nicht wegen Mordes, sondern wegen eines verbotenen Autorennens mit Todesfolge. Der Polizist hatte den mutmaßlichen Autodieb für eine Kontrolle stoppen wollen. Der Fahrer raste dann aber auf den Polizisten zu und erfasste ihn mit dem Auto. Der Beamte starb noch am Tatort. Der Täter bedauerte die Tat und sagte, er habe zu dem Zeitpunkt unter Drogen gestanden. Die Verteidigung hatte maximal 8,5 Jahre Haft, die Staatsanwaltschaft lebenslänglich gefordert. Der Bezirk Marzahn-Hellersdorf hat zum ersten Mal einen Kinder- und Jugendbeauftragten. Die Stelle übernimmt der Pädagoge und Politikwissenschaftler Paul Jurda. Er soll den Aktionsplan Kinderfreundliche Kommune umsetzen. Dadurch sollen die UN-Kinderrechte auf lokaler Ebene verwirklicht und die Interessen junger Menschen in der Verwaltung gestärkt werden.
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11: Wir haben gerade einen Polizeieinsatz auf der A100 Richtung Neukölln. Im Tunnelortsteil Britz ist deshalb die rechte Spur gesperrt. Dann dauert es noch 10 Minuten länger an der Baustelle Detmolder Straße auf dem Stadtring Richtung Wedding. Und auch in Brandenburg staut es sich. Eine halbe Stunde dauert es länger auf der A9 Richtung Leipzig. Zwischen Niemeck und Kleinmarzehns, hier staut es sich vor der Umfahrung. Und 10 Minuten können Sie auch noch draufpacken auf der A10, dem westlichen Berliner Ring, Richtung Dreieck-Havelland zwischen Großkreuz und Föben. Und auf der A10, dem westlichen Berliner Ring ist auch noch ein Fahrzeug liegen geblieben Richtung Dreieck-Havelland zwischen Brieselang und Falkensee. Im Landkreis Teltow-Fleming ist in Neubeeren auf der Neubeerener Straße nach einem Unfall aktuell nur noch eine Spur frei. Blitzer stehen in Köpenick auf der Joachimstraße, in Moabit auf der Turmstraße und in Eisenhüttenstadt auf der Poststraße. Danke für Ihre Staus und Blitzer unter Berlin 201 91 390. Gute Fahrt.
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11: Ja, von der Sonne ist heute nicht wirklich was zu sehen. Die großen Regenschauer haben sich zwar verzogen, es sind aber trotzdem immer noch echt dicke Wolken am Himmel. Und es kann auch hier und da immer mal noch ein bisschen regnen. Maximal gibt es heute 13 Grad. Die werden morgen am Donnerstag dann noch zu 10 Grad. Und es geht eigentlich ziemlich gleich weiter. Viele Wolken und immer mal ein bisschen Regen, der runterkommt.
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Schulabschluss, Ausbildung, Teil eines Musikvideos von Tokyo Hotel. Könnte man sich in den Lebenslauf schreiben. Hallöchen, hier ist Ihr Berliner Rundfunk 91.4. Ja, es werden Statisten und Statistinnen gesucht für das neueste Musikvideo der Band, die ja ursprünglich aus Magdeburg kommt. Voraussetzungen gibt es jetzt nicht wirklich viele. Also man muss volljährig sein und sollte im besten Fall eine schicke Abendgarderobe tragen. Heute gibt's noch die Chance, sich zu bewerben. Der Dreh ist nämlich schon nächsten Montag hier bei uns in Berlin. Also, wenn Sie Bock haben. Wir machen weiter mit Hall & Oates und Maneater. 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
10: Ich bin Sebastian Pasotti. Guten Tag. Im Prozess um den Tod eines Polizisten in Lauchhammer hat das Landgericht Cottbus eine mehrjährige Haftstrafe verhängt. Der Angeklagte muss für 10,5 Jahre ins Gefängnis. Das Gericht sah es als erwiesen an, dass er mit einem illegalen Autorennen den Tod des Polizisten herbeigeführt hat. Der Beamte aus Dresden war bei einer Verkehrskontrolle von dem Auto erfasst worden. Die Staatsanwaltschaft hatte auf Mord plädiert und lebenslange Haft gefordert. Die Videoüberwachung und Ausweiskontrollen an Berliner Freibädern verstoßen nicht gegen den Datenschutz. Das hat das Verwaltungsgericht entschieden. Es gab damit den Berliner Bäderbetrieben Recht, die gegen eine Verwarnung der Datenschutzbeauftragten geklagt hatten. Die Eingriffe in die Rechte der Badegäste durch die Kameras und Ausweiskontrollen seien gering, urteilte das Gericht. Umgekehrt seien die eingeführten Maßnahmen erforderlich gewesen, weil es zuvor öfter Gewaltvorfälle in manchen Bädern gegeben habe. Nach dem Hantavirus-Ausbruch auf einem niederländischen Kreuzfahrtschiff werden 2 erkrankte Besatzungsmitglieder und eine weitere Kontaktperson ausgeflogen. Die medizinische Evakuierung habe begonnen, sagte eine Vertreterin der Weltgesundheitsorganisation. Der Gesundheitszustand der 3 Betroffenen sei stabil. Das Schiff liegt aktuell noch vor Kap Verde, einer Inselgruppe vor Westafrika. Es hat inzwischen die Erlaubnis, einen Hafen auf den Kanaren anzulaufen. Das Schiff könnte in 3 bis 4 Tagen da sein. Die Spritpreise an den deutschen Tankstellen sind in den vergangenen 7 Tagen zwar gesunken, aber nicht um den Betrag des Tankrabatts, das sagt der ADAC. Der Preis für einen Liter Super E10 betrug gestern im Tagesdurchschnitt 2,02 Euro pro Liter und damit knapp 8 Cent weniger als vor einer Woche. Bei Diesel waren es gut 10 Cent weniger. Die als Tankrabatt bekannte Energiesteuersenkung beträgt aber rund 17 Cent.
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12: Mit Michel Kradel. Das jüdische Filmfestival Berlin-Brandenburg ist jetzt offiziell eröffnet worden. Brandenburgs Ministerpräsident Dietmar Woidke sagte, das Festival setze ein klares Zeichen gegen Antisemitismus, Hass und Hetze. Bis Sonntag werden in Berlin und Potsdam insgesamt 60 Filme aus 22 Ländern gezeigt.
9: Und damit ist es 14.03 Uhr. Wir schauen auf den Stadtring, die 100 Richtung Wedding. Hier haben wir Behinderungen zwischen Oberlandstraße und Tempelhofer Damm. Die rechte Spur ist gesperrt. Hier steht ein defekter LKW. Und auf der 100 Richtung Wedding haben wir noch an der Baustelle Detmolder Straße Stau. 10 Minuten brauchen Sie, um durchzukommen. Dann Achtung in Schmargendorf und Zollerndamm. In Höhe der 100 sind die Ampeln ausgefallen. Und langer Stau aktuell in Neukölln auf der Karl-Marx-Straße und zwar in Richtung Grenzallee. Hier brauchen Sie 25 Minuten, um durchzukommen. In Brandenburg haben wir noch Behinderungen auf der A9 Richtung Leipzig zwischen Kleinmarzehns und Köselitz. Weiterhin Vollsperrung wegen Bergungsarbeiten, die soll bis ca. 16 Uhr andauern. Eine Umleitung ist zwar eingerichtet, aber wir haben Stau vor der Umfahrung zwischen Niemeck und Kleinmarzehns. Hier brauchen Sie bis zu 30 Minuten länger. Blitzer stehen in Köpenick-Joachimstraße, in Moabit-Turmstraße und in Oberschöneweide an der Wuhlheide. Vielen Dank für Ihre Staus und Blitzer unter Berlin 201 91 390 und allen jetzt unterwegs eine gute und sichere Fahrt. Ja, der richtig kräftige Regen von heute früh hat mittlerweile ja überall nachgelassen, aber da ist schon genügend runtergekommen, um die Balkonblumen oder den Garten mal schön durchzuwässern heute. Jetzt am Nachmittag sogar oft trocken. Zwischendrin kann sich auch mal kurz die Sonne zeigen mit etwas Glück. Es bleibt aber kühl bei höchstens 12 Grad. In der Nacht sind viele Wolken unterwegs. Zeitweise regnet es wieder bei Tiefstwerten um 7 Grad. Und morgen am Donnerstag, ähnlich wie heute, wolkig, regnerisch, kühl bei maximal 12 Grad.
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9: Schön, dass Sie bei uns sind an diesem Mittwochnachmittag. Die Eishockeysaison zu Ende und zwar mal wieder mega erfolgreich für unsere Eisbären. 12. Meistertitel, dabei der 3. in Folge. Können wir ja alle am Samstagnachmittag ab 15 Uhr mit den Eisbären zusammen auf dem Oberplatz vor der Arena feiern. So, und wer jetzt auf Sportentzug ist, der kann gleich zum nächsten Berliner Sportevent pilgern. Aus Eis wird quasi Wasser und wir schauen gleich aufs Schwimmen. Gleich 2 internationale Wettkämpfe im Paraschwimmen stehen an. Morgen geht's da schon los und wir schenken Ihnen Tickets, wenn Sie dabei sein möchten. Warum sich das ganz besonders lohnt, das hören Sie wiederum in 10 Minuten von unserer Kiez-Reporterin Lisa Wennemeyer. Die ist jetzt gleich beim letzten Training dabei. In die Stunde mit Paul Young, Love of the Common People.

0: Wir begleiten Sie sehr gerne durch diesen Mittwochnachmittag. Hier ist der Berliner Rundfunk 91.4. Hier sind die besten Hits aller Zeiten. Gleich von Dr. Alban, Sing Hallelujah. Hier bei uns in Berlin wurden ja schon einige Schwimmrekorde geholt und aufgestellt. Viele davon natürlich in der Schwimm- und Sprunghalle im Europasportpark an der Landsberger Allee. Und genau da könnten in den nächsten Tagen wieder Rekorde erreicht werden. Morgen startet die World Series und direkt im Anschluss die internationalen deutschen Meisterschaften im Paraschwimmen. In den vergangenen Wochen wurde täglich trainiert, oft mehrmals am Tag. Und unsere Kiez-Reporterin Lisa Wennemeyer steht jetzt beim letzten Training mit am Beckenrand.
1: Ey, was für eine Halle das ist. Gerade wenn man da oben auf den Rängen sitzt. Da riecht man den Chlor und die olympischen Rekorde. Jetzt bin ich aber hier unten am Beckenrand und würde am liebsten selbst ins Wasser springen. Ja, da schwimmen sie jetzt gerade wieder los, die Paraschwimmer, die für die internationalen deutschen Meisterschaften trainieren. Und für die World Series. Also gleich zwei riesen Wettkämpfe, die anstehen. Matthias Ulm ist der Trainer. Man spricht hier im SSE ja immer von dem schnellen Wasser. Was macht denn das Wasser hier schneller als andere?
2: Na, einerseits ist das Becken extra für schwimmerische Höchstleistung entworfen. Und das zweite ist natürlich das, was zu Hause am meisten stört. Wir haben in Berlin wunderbares, hartes Wasser, was für Schwimmen sehr, sehr, sehr gut ist. Hier habe ich sehr viel Grip und kann dadurch gut vorwärts kommen.
1: Und ja, beim Wasserkocher nervt. Hier ist es von Vorteil, hier erzeugt es Geschwindigkeit. Und die brauchen wir ja für die Meisterschaften, die jetzt anstehen. Zwei super wichtige internationale Wettbewerbe. Bei den deutschen Meisterschaften können die Schwimmer und Schwimmerinnen sich eben auch für die Europameisterschaften qualifizieren. Und was viele vielleicht nicht wissen, weil es einfach nicht so bekannt ist, man kann da zugucken, also hier auf den Rängen sitzen. Ja, und ihr wünscht euch ja auch mehr Zuschauer und braucht die Aufmerksamkeit.
2: Weil uns ist bewusst, dass es da draußen durchaus einige Kinder und mit Beeinträchtigung gibt. Und die würden wir natürlich gerne davon überzeugen, dass auch sie den Weg in den Sport finden können und vielleicht auch mal ihren Weg dahin sehen, mal zu gucken, ob sie nicht auch eine Europameisterschaft oder sogar Paralympics schaffen können.
1: So, jetzt gehe ich hier mal zum Beckenrand. Da ist nämlich gerade Eneas angekommen. Eneas ist 14 Jahre alt, ist von Baden-Württemberg extra nach Berlin gezogen für seinen Sport. Ja, wie geht's dir jetzt kurz vorm Wettkampf?
3: Ich freue mich schon drauf. Ich habe Lust, schon schnell zu schwimmen. Aber ich bin auch noch nicht so aufgeregt. So.
1: Kommt bestimmt noch, oder?
3: Also bei mir ist das immer kurz davor.
1: Profi halt. Ja, und das schwimmt auch schon wieder los.
0: Ja, da steckt wirklich eine Menge Arbeit, Disziplin und Leidenschaft drin. 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Einfach uns schreiben per WhatsApp unter Berlin 91 4 25 914. 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
5: Ich bin Alexandra Eckel. Guten Tag. Die Berliner Bäderbetriebe dürfen an den Eingängen der Sommerbäder filmen und Ausweise kontrollieren. Das Berliner Verwaltungsgericht hat entschieden, dass die Überwachungskameras und die Ausweiskontrollen nicht gegen die Datenschutzbestimmungen verstoßen. Das Gericht gab damit den Bäderbetrieben recht. Sie hatten gegen eine Verwarnung der Datenschutzbeauftragten geklagt. Die Eingriffe in die Rechte der Badegäste seien gering, urteilte das Gericht. Die neue Feuerwache Hohenschönhausen ist eröffnet worden. Damit nimmt Berlin zum ersten Mal seit mehr als 20 Jahren wieder eine Feuerwache an einem neuen Standort in Betrieb. Die Versorgung im Nordosten der Stadt wird deutlich verbessert. Die Feuerwache Hohenschönhausen ist in der Pablo-Picasso-Straße. Dort werden nun auch Feuerwehrleute ausgebildet.
2: 14.33 Uhr ist es. Wir haben jetzt Probleme auf der 100 und zwar in Richtung Wedding. Hier wurde die Höhenkontrolle ausgelöst. Die Autobahn ist zwischen Sonnenallee und Grenzallee gesperrt. Die Autobahnpolizei ist schon vor Ort und wir hoffen, die Sperrung wird bald aufgehoben. Die 100 Richtung Wedding nochmal zwischen Oberlandstraße und Tempelhofer Damm. Hier ist die rechte Spur gesperrt. Hier steht ein defekter LKW. Und an der Baustelle Detmolder Straße haben wir die üblichen 10 Minuten Zeitverlust. Dann Achtung, in Schmargendorf und Zollerndamm in Höhe der 100 sind die Ampeln aus. Gefallen. Und langer Stau aktuell in Neukölln auf der Karl-Marx-Straße Richtung Grenzallee. Mehr als eine halbe Stunde brauchen Sie, um durchzukommen. Weißensee, Berliner Allee statt einwärts hier voller und auch in Friedrichshain auf der Kühnerstraße Richtung Elsenbrücke jeweils 15 bis 20 Minuten brauchen Sie hier länger. Blitzer stehen heute Nachmittag in Köpenick-Joachimstraße, in Neukölln auf der Sonnenallee und in Lichtenberg in der Marktstraße. Dankeschön für Ihre Staus und Blitzer unter Berlin 201 91 390 und allen unterwegs eine gute und sichere Fahrt. Die super milden Temperaturen noch vom Wochenende, die haben wir jetzt mal eben halbiert. Mit recht mickrigen 12 Grad geht's durch.

0: Das sind die besten Hits aller Zeiten für Ihren Mittwochnachmittag. Gleich von Fleetwood Mac, Everywhere.
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0: Heute ist Mittwoch, der 6. Mai. Sebastian Pasutti, unser Nachrichtenchef, ist wie immer bei mir im Studio. Und wir müssen kurz zurückschauen auf den Berliner Sommer 2023. Der war geprägt von sehr viel Hitze und einem großen Thema damals, Gewalt in Berliner Freibädern.
2: Nach diesem Sommer fiel damals beim Senat und den Bäderbetrieben die Entscheidung, wir führen an einigen Freibädern am Eingang Videokameras ein und überall Ausweiskontrollen. Das brachte die Berliner Datenschutzbeauftragte Maike Kamp auf den Plan. Sie sah in den Maßnahmen einen Verstoß gegen den Datenschutz und verwarnte die Bäderbetriebe. Diese Verwarnung wollten die Bäderbetriebe aber nicht auf sich sitzen lassen. Sie klagten und heute hat das Verwaltungsgericht entschieden, Videoüberwachung und Ausweiskontrollen verstoßen nicht gegen den Datenschutz. Die Eingriffe in die Rechte der Badegäste seien gering, unter anderem weil die Videokameras nicht live irgendwie zu sehen sind und die Aufnahmen nach 3 Tagen gelöscht werden.
0: Na, mal schauen, was die Berliner Datenschutzbeauftragte jetzt macht. Sie kann noch in Berufung gehen. So, und dann schauen wir noch, Sebastian, auf heute Abend. Im Roten Rathaus wird der rote Teppich ausgerollt.
2: Na, die Meistermannschaft der Eisbären ist heute Abend zu Gast beim regierenden Bürgermeister. Dabei präsentieren sie auf dem Rathausbalkon den Meisterpokal. Da haben sie ja schon Übung drin. Und damit nicht genug gefeiert. Am Samstagnachmittag ist Saisonabschluss der Eisbären. Samstag 15 Uhr beginnt die große Feier auf dem Uberplatz in Friedrichshain. Das wird dann auch der Abschied von Meistercoach Serge Aubin sein. Nach 5 DEL-Titeln mit den Eisbären zieht es ihn in die Schweiz.
0: Wer also die Meistermannschaft feiern will, der hat noch 2-mal die Gelegenheit heute Abend am Roten Rathaus und Samstag ab 15 Uhr dann vor der Arena in Friedrichshain.
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8: Und damit 15 Uhr. 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
10: Ich bin Ralf Gulke. Guten Tag. Union und SPD haben sich auf einen Entwurf zum neuen Heizungsgesetz geeinigt. Es sei gut, dass es nun eine Einigung gebe, sagt der SPD-Parlamentsgeschäftsführer Wiese. In einer Woche soll das Kabinett den Entwurf beschließen. Der Anspruch sei, vor der Sommerpause den Deckel drauf zu machen, so Wiese. Das zeige, dass die Koalition wirklich handelt. Die Lufthansa blickt trotz der Iran-Krise und einer massiven Streikwelle im April optimistisch auf das laufende Geschäftsjahr. Ihren Gewinn will die Fluggesellschaft deutlich steigern. Angesichts der sehr hohen Treibstoffpreise sieht sich die Lufthansa nach Angaben von Konzernchef Spohr besser aufgestellt als die meisten Wettbewerber. Große Teile des Kerosinbedarfs der Lufthansa seien preislich abgesichert. Seit dem Morgen läuft in mehreren Bundesländern eine Razzia gegen rechtsextreme Organisationen. Es geht um den Vorwurf der Bildung einer kriminellen Vereinigung. Die Polizei durchsucht in 12 Bundesländern Wohnungen von mehr als 36 mutmaßlichen Mitgliedern der Gruppen Jung und Stark und Deutsche Jugend. Sie sollen zu Gewalttaten gegen politische Gegner aufgerufen haben. Nach dem Tod eines Polizisten bei einer Verfolgungsjagd in Brandenburg ist der Angeklagte schuldig gesprochen worden. Er muss 10,5 Jahre in Haft. Das Landgericht Cottbus sprach ihn wegen eines verbotenen Kraftfahrzeugrennens mit Todesfolge schuldig. Die Staatsanwaltschaft wollte, dass der Mann wegen Mordes verurteilt wird. Dem folgte das Gericht aber nicht. Die Videokameras an den Eingängen einiger Berliner Freibäder verstoßen nicht gegen den Datenschutz. Das hat das Berliner Verwaltungsgericht entschieden. Auch die Pflicht, dass sich Badegäste ausweisen müssen, stelle keinen Verstoß dar. Die Richter gaben damit den Bäderbetrieben recht, die gegen eine Verwarnung der Datenschutzbeauftragten geklagt hatten.
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11: mit Michelle Gradell. Nach dem Gewinn der deutschen Eishockeymeisterschaft werden die Eisbären Berlin heute im Roten Rathaus empfangen. Berlins regierender Bürgermeister Kai Wegner wird dort sein und persönlich gratulieren. Danach gibt es ein Gruppenbild und die Mannschaft darf sich ins Gästebuch Berlins eintragen.
8: 15:03 ist es. Wir gucken auf den Stadtring, auf die 100 Richtung Wedding. Zwischen Oberlandstraße und Tempelhofer Damm ist immer noch die rechte Spur gesperrt. Hier steht ein defekter LKW. Und an der Baustelle Detmolder Straße haben wir die üblichen 10 Minuten Zeitverlust. Dann Achtung in Weißensee. Hier ist die Berliner Allee zwischen Pistoriusstraße und Jürgen-Kuczynski-Platz gesperrt nach einem Unfall. Und der Stau in der Köln ist noch länger geworden. Auf der Karl-Marx-Straße Richtung Grenzallee brauchen Sie ab Schönstedt-Straße jetzt eine Dreiviertelstunde, um durchzukommen. Die A12 Richtung Berlin, hier haben wir Baustellenstau zwischen Briesen und Storkow. Sie brauchen eine Viertelstunde länger. Und Achtung bitte, auf der A13 in Richtung Berlin zwischen Großköris und Bestensee ist eine Entenfamilie auf der Fahrbahn unterwegs. Bitte hier vorsichtig fahren. Blitzer stehen in Moabit-Paul-Straße, Neuzelle-Frankfurter Straße und in Potsdam auf der Georg-Hermann-Allee. Dankeschön für Ihre Staus und Blitzer unter Berlin 201 91 390. Und allen jetzt unterwegs, eine gute und sichere Fahrt. Ja, zwischen 50 und knapp 70 Litern hat es in der Spitze in den letzten 24 Stunden geregnet, war aber auch dringend nötig bei der Trockenheit der letzten Tage. Aktuell ist es überwiegend trocken, aber immer noch wolkig bei 12 Grad. Am späten Abend und auch in der Nacht dann wieder Schauer. Örtlich ist auch mal ein Gewitter möglich, bei Tiefstwerten dann um 7 Grad nachts. Morgen am Donnerstag ähnliches Spiel, viele Wolken, ab und zu Regen, nur ganz, ganz selten mal Sonnenschein bei kühlen 12 Grad.
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8: Ich wünsche Ihnen einen möglichst entspannten Mittwochnachmittag zusammen. Mein Umzug in eine neue Wohnung in Köpenick ist jetzt gerade mal einen guten Monat her und Sie kennen das auch, ja. Man ist dann wirklich jedes Mal beim Ein- und Auspacken des ganzen Krams völlig baff, wie viel sich so ansammeln kann in so einem Haushalt. Aber diese Zahlen, die toppen dann wirklich alles. 2454 Teller, 105 Tassen, 40 Eierbecher sind schon umgezogen. Für die Sanierung des Amtssitzes von Bundespräsident Frank-Walter Steinmeier muss alles raus. Warum allerdings die Frösche aus dem Teich am Schloss Bellevue im Tiergarten auch umziehen müssen? Das hören Sie von unserem Berlin-Reporter Henry Parzefey in 10 Minuten hier in der Sendung. Und dazu die besten Hits aller Zeiten beim Berliner Rundfunk 91.4. Gleich Roxette, The Look, Seal gibt's mit Crazy. Und es sind KC and the Sunshine Band. Hier ist für Sie Give It Up.

0: alles neu macht der Mai. Den Spruch kennen Sie, der bedeutet, dass der Mai eben für Erneuerung, für Aufbruch und frische Energie steht, sowohl in der Natur als auch im menschlichen Leben. Das gilt für uns alle, auch für den Bundespräsidenten. Hier ist Ihr Berliner Rundfunk 91.4 am Mittwochnachmittag. Ja, der Amtssitz von Bundespräsident Frank-Walter Steinmeier wird in den kommenden 8 Jahren saniert und deshalb muss er raus dort und mit ihm natürlich auch alles, was da sonst noch so drin ist. Gestern ist die Kunst im großen Saal abgehängt worden. Umziehen müssen auch andere Schlossbewohner bzw. Schlossparkbewohner. Unser Berlin-Reporter Henry Parzival hat sich das für Sie angeschaut vor dem Schloss Bellevue in Tiergarten.
1: Die Frösche hier auf dem Gelände müssen auch umziehen. Ist kein Scherz. Das ist im Vergleich aber eher ein Upgrade, würde ich sagen. Ich sag gleich noch, wo die hinkommen. Wolfgang hatte da eine klare Meinung zu.
2: Es gibt viel Wasser in Berlin. Ich denke mal, es ist viel Platz für Frösche.
1: Ist absolut richtig. Aber nicht jedes Wasser ist auf dem Gelände von Schloss Bellevue. Im Sommer, in den nächsten Wochen, rücken hier die Bauarbeiter und Baumaschinen an. Dafür muss Platz her. Unter anderem dort, wo die Frösche jetzt ihren alten Teich haben. 30 Jahre ist Bellevue Sitz des Präsidialamts, also im Moment von Herrn Steinmeier. 30 Jahre hat man hier Staatsgäste empfangen und 30 Jahre sind nicht spurlos am Schloss vorbeigegangen. Die Brandschutzanlage muss erneuert werden, technische Anlagen, das Dach ist undicht und die Gebäudeenergie soll effizient werden. Was ein riesiger logistischer Aufwand ist, das alles hier leer zu räumen vorher. So, und draußen hat man hier jetzt 24 Plastikeimer aufgestellt auf dem Gelände, in die Frösche und übrigens auch Molche dann reinplumpsen. Um 7 Uhr an Werktagen, also in circa einer Dreiviertelstunde, kommt jemand, leert die Eimer und bringt die Tiere zum neuen Teich hinterm Schloss. So, und deswegen meinte ich eingangs, für die Frösche und Molche ist es ein Upgrade. Der alte Teich neben dem Präsidialamt ist 350 Quadratmeter groß, der neue hinterm Schloss 850 Quadratmeter. Und ich denke mal, da ist Frosch und Molch d'accord mit. Der Bundespräsi mit Leuten muss ein bisschen weiter ins Ausweichquartier am Hauptbahnhof.
0: Das wird dann der temporäre Amtssitz des Bundespräsidenten. 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
15: Ich bin Alexandra Eckel. Guten Tag. Überwachungskameras und Ausweiskontrollen an den Eingängen zu Berliner Sommerbädern sind legal. Das Berliner Verwaltungsgericht hat entschieden, dass der Schutz von Leben, Gesundheit und Freiheit höher zu gewichten sei als der Eingriff in das Recht auf informationelle Selbstbestimmung. Wegen mehrerer Gewaltvorfälle hatten die Bäderbetriebe Ausweiskontrollen ab 14 und in einigen Bädern auch Videoüberwachung an den Eingängen eingeführt. Die Datenschutzbeauftragte verwarnte die Bäderbetriebe, die wiederum dagegen klagten und Recht bekamen. Die Ausweiskontrollen werden nicht dokumentiert und die Videos nur 72 Stunden lang gespeichert. Das Holocaust-Mahnmal in Mitte ist antisemitisch beschmiert worden. Die Polizei sagt, der Schriftzug sei gestern Vormittag festgestellt worden. Ein Mitarbeiter einer Sicherheitsfirma entdeckte die Schmiererei an einer Stele des Mahnmals in der Churer Berliner Straße. Der Schriftzug mit volksverhetzendem Inhalt wurde unkenntlich gemacht. Der Staatsschutz ermittelt.
12: Und damit 15.34 Uhr. Gucken wir auf die Straßen, auf die 100. Zuerst in Richtung Wedding. Hier haben wir 10 Minuten Baustellenstau in Höhe Detmolder Straße. In Weißensee ist die Berliner Allee immer noch gesperrt zwischen Pistoriusstraße und Jürgen-Kuczynski-Platz nach einem Unfall. Und sehr langer Stau heute Nachmittag in Neukölln auf der Karl-Marx-Straße. In Richtung Grenzallee brauchen Sie ab Schönstedtstraße jetzt 50 Minuten, um durchzukommen. 20

0: Schönefelder Kreuz und Rangsdorf liegen Gegenstände auf der linken Spur. Dann haben wir Stau auf der A10 westlicher Berliner Ring Richtung Dreieck-Havelland. Hier brauchen Sie zwischen Dreieckwerder und Großkreuz aktuell eine Viertelstunde länger. Ebenfalls 15 Minuten plus auf der A12 Richtung Berlin zwischen Briesen und Storkow. Und dann noch in den Landkreis Potsdam-Mittelmark. Zwischen Klausdorf und der B102 ist die Straße nach einem Unfall gesperrt. Und Achtung, im Landkreis Havelland im Stadtgebiet Nauen gibt es Behinderungen durch einen Feuerwehreinsatz. Blitzer stehen in Moabit-Paul-Straße, in Rummelsburg-Nöldner-Straße und in Wittenberge auf der Bad Wilsnacker-Straße. Dankeschön für Ihre Staus und Blitze unter Berlin 201 91 390. Und allen jetzt unterwegs, eine gute und sichere Fahrt. Ja, ein leichtes Grau, das ist so die Farbe, die heute und auch morgen jeweils den Tag bestimmen wird. Immer wieder kann es noch ein bisschen Regen geben, vor allem am späten Nachmittag, am Abend und dann auch in der Nacht. Dann geht es noch runter auf 7 Grad, aktuell stehen wir bei 13, also tagsüber doch recht kühl. So wird es auch morgen sein, am Donnerstag maximal 12 Grad sind drin. Es bleibt wechselhaft mit vielen Wolken und immer wieder etwas Regen.
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4: Ich bin Ralf Gulke. Guten Tag. Nach dem tödlichen Hantavirenausbruch auf einem Kreuzfahrtschiff sind in Kap Verde 2 Sanitätsflugzeuge gestartet. An Bord sind 2 erkrankte Crewmitglieder und 1 Kontaktperson. Sie werden, wie es aussieht, in die Niederlande ausgeflogen, der Heimat des Schiffs. Das Kreuzfahrtschiff Hondius liegt seit Sonntag mit rund 150 Menschen an Bord vor Kap Verde vor Anker, nachdem zuvor das Virus an Bord festgestellt worden war. 3 Menschen sind bislang gestorben, darunter eine Deutsche. Union und SPD haben sich auf einen Entwurf zum neuen Heizungsgesetz geeinigt. Es sei gut, dass es nun eine Einigung gebe, sagte SPD-Parlamentsgeschäftsführer Wiese. In einer Woche soll das Kabinett den Entwurf beschließen. Der Anspruch sei, vor der Sommerpause den Deckel drauf zu machen, so Wiese. Das zeige, dass die Koalition wirklich handelt. Die Lufthansa blickt trotz der Iran-Krise und einer massiven Streikwelle im April optimistisch auf das laufende Geschäftsjahr. Ihren Gewinn will die Fluggesellschaft deutlich steigern. Angesichts der sehr hohen Treibstoffpreise sieht sich die Lufthansa nach Angaben von Konzernchef Spohr besser aufgestellt als die meisten Wettbewerber. Große Teile des Kerosinbedarfs der Lufthansa seien preislich abgesichert. Die italienische Ministerpräsidentin Giorgia Meloni hat ein Foto auf ihren Social-Media-Kanälen gepostet, das sie im Bett mit Unterwäsche zeigt. Das Foto ist KI-generiert und mit dem Post will Meloni auf Gefahren durch Deepfakes und Videos aufmerksam machen. Deepfakes seien fast immer gefährlich, denn sie könnten jeden täuschen, manipulieren und treffen, schreibt die Ministerpräsidentin. In Bayern gibt es ab dem kommenden Schuljahr eine Hymnenpflicht. Das Bayerische Kultusministerium teilte mit, dass bei Abschlussfeiern an staatlichen weiterführenden Schulen mindestens 2 Hymnen gespielt werden. Eine dieser Hymnen muss die Bayernhymne sein. Gewählt werden kann zusätzlich zwischen der deutschen Nationalhymne und der Europahymne.
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5: Mit Michel Gradell. In Marzahn-Hellersdorf gibt es jetzt einen Kinder- und Jugendbeauftragten. Der Pädagoge und Politikwissenschaftler Paul Jurda wird vor allem den Aktionsplan Kinderfreundliche Kommune umsetzen. In der nächsten Zeit wird er auch im Bezirk unterwegs sein, um mit Kindern und Jugendlichen direkt zu sprechen.
2: 16.02 Uhr ist es. Wir schauen auf die Straßen, da läuft der Feierabendverkehr. Achtung jetzt auf der 100, hier wurde in Richtung Wedding die Höhenkontrolle ausgelöst. Der Tunnel Ortsteil Britz ist aktuell gesperrt. Und auf der oder an der Baustelle Detmolder Straße haben wir aktuell 10 Minuten Stau. Die 100 Richtung Treptow, hier auch 10 Minuten mehr Zeit einplanen bitte zwischen Grenzallee und am Treptower Park. Und Weißensee, immer noch Behinderungen. Die Berliner Allee ist gesperrt zwischen Pistoriostraße und Jürgen Kuczynski Platz nach einem Unfall. Er staut sich immer noch in Neukölln auf der Karl-Marx-Straße Richtung Grenzallee. 20 Minuten brauchen Sie, um durchzukommen. Ebenfalls 20 Minuten plus in Karlshorst auf der Treskow-Allee stadteinwärts. Bei der S-Bahn wird am Ostbahnhof eine Weiche repariert. Hier Einschränkungen auf der S3, der S5, S7, S75 und S9. Die A10 westlicher Berliner Ring Richtung Dreikafeland. Viertelstunde mehr Zeit einplanen bitte zwischen Dreikwerder und Großkreuz. Dann ebenfalls 15 Minuten plus auf der A12 Richtung Berlin. Baustellenstau zwischen Briesen und Storkow. Und 20 Minuten dauert es länger aktuell auf der A13 in Richtung Dresden. Zwischen Teupitz und Barut stehen sie im Stau. Blitzer stehen in Rudow-Waltersdorfer Chaussee, in Charlottenburg-Kaiser-Friedrichstraße und in Finsterwalde in der Bayernstraße. Dankeschön für Ihre Staus und Blitzer unter Berlin. 201 91 390 und allen jetzt unterwegs eine gute und sichere Fahrt. Ja, dieser richtig kräftige Regen von heute früh, der ist mittlerweile nicht mehr am Start. Aber auf jeden Fall brauchen wir Balkon, Blumen oder Garten jetzt nach Feierabend nicht wässern. Das ist genug runtergekommen heute. Und wir stehen immer noch bei 12 Grad, also relativ frisch. So wird es auch morgen bleiben. Das sind auch die Höchstwerte für den Donnerstag. Vorher gibt es erstmal noch eine wolkige und auch wieder regenreiche Nacht. Tiefste Werte um 7 Grad und morgen ähnliches Spiel wie heute. Viele Wolken sind unterwegs, kaum Sonne und immer wieder ein paar Schauer.
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2: Schön, dass Sie bei uns sind. Kurz nach 4, wir begleiten Sie gerne in Ihren Feierabend. Dazu gehört natürlich auch immer ein Stopp an einem der vielen Berliner Bahnhöfe. Und dafür müssen Sie sich nicht mal selbst in die U- oder in die S-Bahn setzen. Das übernimmt gerne für Sie unsere Kiez-Reporterin Lisa Wennemeyer. Die ist heute mit der U5 unterwegs und in 10 Minuten gibt es von ihr eine neue Folge Nächster Halt Berlin. Da geht es heute um Fliesen, die Sie alle kennen, die es aber fast nicht mehr gegeben hätte. Mehr dazu von Lisa in 10 Minuten und von mir die besten Hits aller Zeiten. Diana Ross jetzt zum Start in diese Stunde. Hier ist

0: Christopher Cross für ihren Mittwochnachmittag. Die besten Hits aller Zeiten gleich von den Spin Doctors zu Princess. Es gibt Städte, da sieht wirklich jeder U-Bahnhof gleich aus. Und es gibt Berlin.
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0: Da sieht das natürlich deutlich anders aus und hier lohnt sich wirklich jeder Ausstieg bei uns. Jeder Bahnhof hat eine ganz eigene Geschichte, einen ganz eigenen Look. Und diese Geschichten der Bahnhöfe erzählt uns hier jeden Tag unsere Kiez-Reporterin Lisa Wendemeer. Heute am U-Bahnhof Tierpark.
3: Dies ist die Geschichte von den verschwundenen Fliesen und einem Mann, der auszog, sie zu finden. Denn er war schließlich der Künstler.
4: Also bin ich auf die Suche gegangen.
3: Und den habe ich in seinem Atelier besucht. Er hat mir diese Geschichte erzählt. Aber erstmal zu den Fliesen. Die kennen Sie garantiert auch. Am U-Bahnhof Tierpark hier im Fußgängertunnel sind so Terrakotta-Fliesen. Hier zum Beispiel ein Krokodil, ein Löwe, zwei Bären. Natürlich Thema Tiere. Und hier ist auch eine kleine Signatur im Stein. Ulrich Jörke, 1986, der Künstler. Ursprünglich sollten diese Terrakotta-Fliesen aber gar nicht hier im Bahnhof landen, sondern im U-Bahnhof Friedrichsfelde. Ulrich Jörke hatte seinen Auftrag erledigt und die Abnahme, die hat auch noch gut geklappt.
4: Da wurden dann die Bilder ja ausgelegt und die entsprechenden Leute haben gesagt, ja, gute Arbeit, machen wir ran. Und seitdem waren die weg.
3: Ja, die Wende kam dazwischen. Aber Ulrich Jörke wollte das nicht auf sich beruhen lassen. Er zog aus, um die Kisten zu finden, hat überall nachgefragt.
4: Die mussten ja eigentlich wissen, wo sie hingekommen sind, ne?
3: Überall gesucht und irgendwann ist er auf ein Depot aufmerksam geworden.
4: Und wir haben sie gefunden. Und dann haben wir die ausgelegt auf der Straße, gesagt, oh, die sind ja noch fast vollständig.
3: Fast. Aber Sie können sich vorstellen, Ulrich Jörke ist Ulrich Jörke. Der hat die fehlenden Reliefs einfach nachgearbeitet, was gar nicht so einfach war.
4: Das Material schrumpft, ja. Man muss also die Schrumpf berechnen, sodass also die Platten, die dort fehlten, sich richtig auch größenmäßig einfach.
3: Hat er allerdings ziemlich gut hinbekommen. Im U-Bahnhof Friedrichsfelde war allerdings gar kein Platz mehr für die Fliesen. Also sind sie hier gelandet im U-Bahnhof Tierpark. Und ab und zu kommt Ulrich Jörke hier auch noch vorbei.
4: Sie sind also gut gepflegt, nicht beschmutzt und nicht bekritzelt worden. Also man nimmt die auch Arbeit noch an. Und da freue ich mich natürlich genauso.
3: Ja, wir uns auch, Ulrich.
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2: Ich bin Alexandra Eckel. Guten Tag. Die Berliner Bäderbetriebe dürfen an den Eingängen der Sommerbäder filmen und Ausweise kontrollieren. Das Berliner Verwaltungsgericht hat entschieden, dass die Überwachungskameras und die Ausweiskontrollen nicht gegen die Datenschutzbestimmungen verstoßen. Das Gericht gab damit den Bäderbetrieben recht. Sie hatten gegen eine Verwarnung der Datenschutzbeauftragten geklagt. Die Eingriffe in die Rechte der Badegäste seien gering, urteilte das Gericht. Die neue Feuerwache Hohenschönhausen ist eröffnet worden. Damit nimmt Berlin zum ersten Mal seit mehr als 20 Jahren wieder eine Feuerwache an einem neuen Standort in Betrieb. Die Versorgung im Nordosten der Stadt wird deutlich verbessert. Die Feuerwache Hohenschönhausen ist in der Pablo-Picasso-Straße. Dort werden nun auch Feuerwehrleute ausgebildet.
1: 16.32 Uhr, der Feierabendverkehr läuft in Berlin und es stockt jetzt auf der 100 in Richtung Wedding. Ab Grenzallee bis zum Kreuz zu Schöneberg brauchen Sie gute 10 Minuten, um durchzukommen. Und wir haben weiterhin Staus in Karlshorst, Treskoallee statt einwärts, in Mariendorf, Friedenstraße statt einwärts, in Adlershof auf der Rudeor-Chaussee Richtung Spindlersfeld und in Prenzlauer Berg stockt's auf der Schönhauser Allee Richtung Danziger Straße. Überall brauchen Sie rund eine Viertelstunde länger. Die A10 westlicher Berliner Ring Richtung Dreieck-Havelland zwischen Dreieckwerder und Großkreuz, 15 Minuten plus, und ebenfalls noch anstehen auf der A12 Richtung Berlin. Hier Baustellenstau zwischen Briesen und Storkow, auch hier brauchen Sie eine Viertelstunde länger. Blitzer stehen in Wedding, Kameruner Straße, in Mariendorf, Friedenstraße und in Ludwigsfelde in der Siedener Straße. Dankeschön für Ihre Staus und Blitzer unter Berlin 201 91 390 und da, wo es geht, eine gute und sichere Fahrt. 12 Grad haben wir immer noch. Die werden in der Nacht sich auf 7 reduzieren und dann wird es großflächig wieder Schauer geben. Aktuell ist noch überwiegend trocken, allerdings auch sehr wolkig. Und mit vielen Wolken geht es auch morgen durch den Donnerstag. Wird ein ähnliches Spiel wie heute. Die Sonne wird kaum eine Chance haben. Dazu bekommen wir immer wieder einzelne Schauer ab. Die Natur wird es freuen. Maximal 12 Grad sind morgen am Donnerstag drin.
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0: Manchmal gibt es Dinge, die sind so außergewöhnlich, die legen die Latte so hoch, dass man sie eigentlich gar nicht mehr toppen kann. Das gilt auch für den Fußball. Das Champions League Halbfinale zwischen Paris Saint-Germain und dem FC Bayern München. Ein episches Spiel, das kein Fußballfan jemals vergessen wird. Und wir reden jetzt übers Rückspiel. Hier beim Berliner Rundfunk 91.4 am Mittwochnachmittag. Ja, 4:5 hat der FC Bayern letzte Woche bei PSG verloren. Geht heute also im Rückspiel mit einem Rückstand rein, muss gewinnen, um nach dem FC Arsenal ins Finale der Champions League einzuziehen. Und unser Sportexperte Jonas Böhnstedt ist voll drin in der Materie, sagt Ihnen jetzt die drei Gründe, warum der FC Bayern trotz des Rückstands aus dem Hinspiel ins Finale in Budapest einziehen wird.
1: Grund Nummer 1, der Heimvorteil. Die Bayern sind zu Hause eine Macht. In der Allianz Arena haben sie alle 6 Spiele in der Champions League gewonnen. Das ist eine echte Festung, in die keiner gerne kommt. Grund Nummer 2, die Personallage. Man muss ehrlich sein, im Hinspiel sah die bei PSG besser aus. Die konnten auch noch Weltklasse-Spieler von der Bank bringen, während die Bayern noch viele Verletzte hatten. Jetzt sind mit Lennart Kahl, Tom Bischoff und Rafael Guerreiro 3 Spieler wieder zurück, der Kader ist wieder breiter und bei Paris fehlt Rechtsverteidiger Hakimi. Der ist verletzt und den können sie nicht 1:1 ersetzen.
0: Okay, Jonas, schon mal 2 nachvollziehbare Gründe, warum es die Bayern heute Abend schaffen. Der dritte kann fast der wichtigste sein. Der ist welcher?
1: Die Mentalität. Sie ist fast schon nervig. Diese Bayern-DNA, das Mia San Mia, dieser unheimliche Siegeswille, komme was wolle. Die Bayern können diese Saison sogar wie im Hinspiel mit 3 Toren hinten liegen und sie kommen trotzdem immer wieder zurück. Die wollen dieses Jahr wirklich unbedingt jeden Titel und deshalb glaube ich daran, dass sie sich am Ende gegen PSG durchsetzen und ins Finale einziehen.
0: Ich hoffe es auf jeden Fall sehr und sehr, sehr viele Fans in Deutschland auch heute 21 Uhr der FC Bayern München gegen Paris Saint-Germain. Das Rückspiel im zweiten Champions League Halbfinale zu sehen. Ja, leider nicht im Free TV, sondern bei DAZN. Das Finale aber dann am 30. Mai in Budapest. Das können wir dann alle im ZDF gucken. Hoffentlich mit dem FC Bayern als Gegner von Arsenal dann. Der Berliner Rundfunk 91.4. Wir informieren Berlin und wünschen schönen Mittwochnachmittag.

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16: Ich bin Ralf Gulke. Guten Tag. Der US-Medienunternehmer Ted Turner ist tot. Nach CNN-Angaben starb er im Alter von 87 Jahren. Turner hatte CNN im Jahr 1980 gegründet und daraus ein Medienimperium gemacht. Privat sorgte seine Ehe mit der Schauspielerin Jane Fonda für Aufmerksamkeit. Nach dem tödlichen Hunter-Virenausbruch auf einem Kreuzfahrtschiff sind in Kap Verde 2 Sanitätsflugzeuge gestartet. An Bord sind 2 erkrankte Crewmitglieder und eine Kontaktperson. Sie werden, wie es aussieht, in die Niederlande ausgeflogen, der Heimat des Schiffs. Das Kreuzfahrtschiff Hondius liegt seit Sonntag mit rund 150 Menschen an Bord vor Kap Verde vor Anker, nachdem zuvor das Virus an Bord festgestellt worden war. 3 Menschen sind bislang gestorben, darunter eine Deutsche. Die Lufthansa blickt trotz der Iran-Krise und einer massiven Streikwelle im April optimistisch auf das laufende Geschäftsjahr. Ihren Gewinn will die Fluggesellschaft deutlich steigern. Angesichts der sehr hohen Treibstoffpreise sieht sich die Lufthansa nach Angaben von Konzernchef Spohr besser aufgestellt als die meisten Wettbewerber. Große Teile des Kerosinbedarfs der Lufthansa seien preislich abgesichert. Die italienische Ministerpräsidentin Giorgia Meloni hat ein Foto auf ihren Social-Media-Kanälen gepostet, das sie im Bett mit Unterwäsche zeigt. Das Foto ist KI-generiert und mit dem Post will Meloni auf Gefahren durch Deepfakes und Videos aufmerksam machen. Deepfakes seien fast immer gefährlich, denn sie könnten jeden täuschen, manipulieren und treffen, schreibt die Ministerpräsidentin. Mecklenburg-Vorpommerns Landesumweltminister Backhaus wartet weiter auf Informationen zu dem verschwundenen Buckelwal. Die für den Tiertransport von der Ostsee in den Atlantik verantwortliche Privatinitiative habe bisher keine Daten zu Ortungen oder Gesundheit des Tieres bereitgestellt, sagte er in Schwerin. Er wolle sich aber weiter nicht an Spekulationen über einen etwaigen Tod des Meeressäugers beteiligen, so Backhaus. Laut der Initiative liefert ein angeblich an dem Wal angebrachter Peilsender keine Positionsdaten.
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2: Mit Michelle Kradel. Das jüdische Filmfestival Berlin-Brandenburg ist jetzt offiziell eröffnet worden. Brandenburgs Ministerpräsident Dietmar Woidke sagte, das Festival setze ein klares Zeichen gegen Antisemitismus, Hass und Hetze. Bis Sonntag werden in Berlin und Potsdam insgesamt 60 Filme aus 22 Ländern gezeigt.
14: 17.03 Uhr ist es, der Feierabendverkehr läuft und wir gucken auf den Stadtring 100 Richtung Wedding. Hier stockt der Verkehr ab Grenzallee bis zum Kreuz Schöneberg. Brauchen Sie gute 10 Minuten, um durchzukommen. Ebenfalls 10 Minuten plus auf der 100 Richtung Treptow zwischen Grenzallee und am Treptower Park. Und auf der A-Bus ist es auch voller. Auf der 115 staut es sich stadtauswärts zwischen Dreieckfunkturm und Spanische Allee. Eine Viertelstunde Passierdauer hier. Dann weitere Staus jetzt im Feierabendverkehr. Fanpool, Franz-Jakob-Straße stadtauswärts, Mariendorf, Hunstein Weg statt einwärts und in Friedrichshain auf der Petersburger Straße statt auswärts. Überall brauchen Sie rund 10 bis 15 Minuten länger. Dann auf die Autobahn. Vorsicht auf der A10, dem nördlichen Berliner Ring, Richtung Dreieck-Havelland. Zwischen Dreieck-Pankow und Mühlenbeck haben wir eine ungesicherte Unfallstelle. Dann Achtung A10, östlicher Berliner Ring, Richtung Dreieck-Spreeau. Zwischen Hohenschönhausen und Raststätte-Seeberg-West ist ein Auto liegen geblieben. Dann Baustellenstau weiterhin auf der A12 Richtung Berlin. Zwischen Briesen und Storkow brauchen Sie jetzt 20 Minuten, um durchzukommen. Und Potsdam, Lange Brücke, hier ist aktuell die rechte Spur blockiert. Blitzer stehen in Wedding, Kamerunner Straße, Schönefeld, Melli-Besering, in Westend, Spandauer Damm und in Falkensee in der Rotkehlchenstraße. Dankeschön für Ihre Staus und Blitzer unter Berlin 201 91 390. Kommen Sie gut und sicher an Ihr Ziel. Zwischen 50 und knapp 70 Litern hat es in der Spitze in den letzten 24 Stunden geregnet. War aber auch dringend nötig bei der Trockenheit der letzten Tage. Heute am Abend und vor allem in der Nacht kann da wieder ordentlich noch was draufkommen. Aktuell stehen wir noch bei 12, 13 Grad. Nachts geht's runter auf 7 Grad. Und auch morgen am Donnerstag wird es tagsüber wolkig und regnerisch bleiben. Die Sonne sehen wir, wenn überhaupt, nur kurz. Das bei weiterhin kühlen 12 Grad morgen.
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14: Schön, dass Sie bei uns sind und ich hoffe sehr für Sie, Sie können auch bald in Ihren Feierabend starten. Die Wahrscheinlichkeit ist gar nicht mal so klein, dass es da auch bei Ihnen zum Abendbrot heute irgendwas mit Spargel gibt. Ja, vielleicht ein schönes Spargelcremesüppchen oder einfach so mit Kartoffeln, mit Butter, Sauce Hollandaise, wie auch immer Sie den Spargel am liebsten essen. Jetzt einfach die beste Zeit, ihn zu genießen, hat gerade Saison. Aber wussten Sie auch, dass Spargel nicht nur gesund ist, sondern angeblich auch giftig werden kann? Diese Behauptung jedenfalls geistert bei Social Media rum. Und wir schauen uns gleich an, was da überhaupt dran ist. Bei Stimmt's oder hat es recht? Unser Fake- oder Fakt-Check hier beim Berliner Rundfunk 91.4. Und den hören Sie in 10 Minuten. Dazu die besten Hits aller Zeiten. Zum Start in diese Stunde gibt's Michael Jackson jetzt für Sie mit Dirty Diana. 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

0: Vielleicht sind Sie ja gerade auf dem Weg zum Spargelstand bei Ihnen um die Ecke oder Sie stehen sogar gerade schon in der Küche beim Spargelschälen. Lassen Sie sich das königliche Gemüse sehr gerne schmecken heute Abend und beim nächsten Spargeldinner haben Sie definitiv was zum Weitererzählen.
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0: Ja, das ist der wöchentliche Faktencheck, den wir sehr gerne für Sie machen. Immer eine Behauptung aus den Social Media Kanälen, aus Facebook, Instagram und so weiter und so fort. Die Frage, ist das wirklich so oder hat sich das Ganze da jemand ausgedacht? Und wir glauben es einfach nur. Und da geistert eben auch diese Behauptung rum, Spargel kann giftig sein. Was ist da dran? Ferenc Reinke aus der Redaktion.
2: Das Wichtigste vorweg, diese Behauptung stimmt nicht. Wenn es um den Spargel auf dem Teller geht, der ist absolut harmlos und auch ungiftig. Aber für die Spargelpflanze selbst stimmt das schon. Ende Juni wird die Erntezeit beendet. Spargel, der dann nicht gepflückt wurde, der wächst einfach weiter. Dabei kann er bis zu 2 Meter hoch werden. Er bekommt dann so große Wedel und sieht fast ein bisschen aus wie ein Farn. Und an der Pflanze, da wachsen kleine rote Beeren. Diese Beeren enthalten Giftstoffe und wenn man sie isst, dann kann man unter anderem sehr üble Bauchschmerzen bekommen.
0: Okay, also können wir festhalten, solange keine roten Beeren beim Spargel dabei sind, kann sie bedenkenlos reinhauen. Tun Sie es sehr gerne, guten Appetit. Wir informieren Berlin, der Berliner Rundfunk 91.4 und haben jetzt für Ihren Feierabend Ed Sheeran mit Perfect.

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2: Ich bin Alexandra Eckel. Guten Tag. Überwachungskameras und Ausweiskontrollen an den Eingängen zu Berliner Sommerbädern sind legal. Das Berliner Verwaltungsgericht hat entschieden, dass der Schutz von Leben, Gesundheit und Freiheit höher zu gewichten sei als der Eingriff in das Recht auf informationelle Selbstbestimmung. Wegen mehrerer Gewaltvorfälle hatten die Bäderbetriebe Ausweiskontrollen ab 14 und in einigen Bädern auch Videoüberwachung an den Eingängen eingeführt. Die Datenschutzbeauftragte verwarnte die Bäderbetriebe, die wiederum dagegen klagten und Recht bekamen. Die Ausweiskontrollen werden nicht dokumentiert und die Videos nur 72 Stunden lang gespeichert. Das Holocaust-Mahnmal in Mitte ist antisemitisch beschmiert worden. Die Polizei sagt, der Schriftzug sei gestern Vormittag festgestellt worden. Ein Mitarbeiter einer Sicherheitsfirma entdeckte die Schmiererei an einer Stele des Mahnmals in der Churer Berliner Straße. Der Schriftzug mit volksverhetzendem Inhalt wurde unkenntlich gemacht. Der Staatsschutz ermittelt.
0: 17.30 Uhr ist es. Gucken wir auf die Straßen. Auf den Stadtring 100 Richtung Wedding brauchen Sie ungefähr eine 10 Minuten länger zwischen Kreuz Schöneberg und Schmargendorf. Und in Mitte haben jetzt Markierungsarbeiten begonnen auf der Karl-Liebknecht-Straße zwischen Spandauerstraße und Alexanderplatz. Ist die Fahrbahn auf eine Spur verengt. Dann haben wir einen langen Stau aktuell in Mariendorf. Einmal auf dem Hundsteinweg stadteinwärts. 25 Minuten brauchen Sie, um durchzukommen. Hier ist nur eine Spur frei. Auch auf der Großbärenstraße staut es sich zwischen Daimler und Reißeck. Straße. Und in Friedrichshain ist es immer noch voller auf der Petersburger Straße statt auswärts. Die A10 östlicher Berliner Ring Richtung Dreieck Spreeau zwischen Hohenschönhausen und Raststätte Seeberg West ist ein Auto liegen geblieben. Und langer Baustellenstau auf der A12 Richtung Berlin. Mittlerweile brauchen Sie eine halbe Stunde länger zwischen Briesen und Storkow. Und in Potsdam, lange Brücke, ist die rechte Spur blockiert. Hier 10 Minuten anstehen aktuell auf der Babelsberger Straße. Blitzer stehen in Baumschulweg, Forsthausallee, in Moabit-Turmstraße und in Bad Saro auf der Silberberger Chaussee. Dankeschön für Ihre Staus und Blitzer unter Berlin 201 91 390 und allen unterwegs eine gute Fahrt. Mit vielen Wolken und mit immer noch frischen 13 Grad geht's langsam Richtung Mittwoch Feierabend. Überwiegend trocken ist es, aber am späten Abend und auch in der Nacht kann es nochmal Schauer geben. Geht dann runter auf 7 Grad und morgen am Donnerstag erwartet uns ein ähnlich grauer und ähnlich trüber Tag wie heute. Bleibt auch frisch, 12 Grad maximal. Einzelne Schauer sind auch morgen wieder möglich.
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0: Das sind Chicago, If You Leave Me Now beim Berliner Rundfunk 91.4. Wir spielen für Sie die besten Hits aller Zeiten und wir sind jeden Tag sehr begeistert, wie gut Sie sich mit Ihrer Lieblingsmucke auskennen.
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2: Welche Pop-Ikone hat ein Tanzstipendium an einer Uni in den USA bekommen? 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
2: Ah, okay.
3: Ist ja ein bisschen älter.
2: Ja, soll ich das mal einloggen?
3: Ja.

0: Das stimmt auch.
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9: Ich bin Ralf Gulke. Guten Tag. Der US-Medienunternehmer Ted Turner ist tot. Nach CNN-Angaben starb er im Alter von 87 Jahren. Turner hatte CNN im Jahr 1980 gegründet und daraus ein Medienimperium gemacht. Privat sorgte seine Ehe mit der Schauspielerin Jane Fonda für Aufmerksamkeit. Nach dem tödlichen Hantavirenausbruch auf einem Kreuzfahrtschiff sind in Kap Verde zwei Sanitätsflugzeuge gestartet. An Bord sind zwei erkrankte Crewmitglieder und eine Kontaktperson. Sie werden, wie es aussieht, in die Niederlande ausgeflogen, der Heimat des Schiffs. Das Kreuzfahrtschiff Hondius liegt seit Sonntag mit rund 150 Menschen an Bord vor Kap Verde vor Anker, nachdem zuvor das Virus an Bord festgestellt worden war. Drei Menschen sind bislang gestorben, darunter eine Deutsche. Die Lufthansa blickt trotz der Iran-Krise und einer massiven Streikwelle im April optimistisch auf das laufende Geschäftsjahr. Ihren Gewinn will die Fluggesellschaft deutlich steigern. Angesichts der sehr hohen Treibstoffpreise sieht sich die Lufthansa nach Angaben von Konzernchef Spohr besser aufgestellt als die meisten Wettbewerber. Große Teile des Kerosinbedarfs der Lufthansa seien preislich abgesichert. Die italienische Ministerpräsidentin Giorgia Meloni hat ein Foto auf ihren Social-Media-Kanälen gepostet, das sie im Bett mit Unterwäsche zeigt. Das Foto ist KI-generiert und mit dem Post will Meloni auf Gefahren durch Deepfakes und Videos aufmerksam machen. Deepfakes seien fast immer gefährlich, denn sie könnten jeden täuschen, manipulieren und treffen, schreibt die Ministerpräsidentin. Mecklenburg-Vorpommerns Landesumweltminister Backhaus wartet weiter auf Informationen zu dem verschwundenen Buckelwal. Die für den Tiertransport von der Ostsee in den Atlantik verantwortliche Privatinitiative habe bisher keine Daten zu Ortungen oder Gesundheit des Tieres bereitgestellt, sagte er in Schwerin. Er wolle sich aber weiter nicht an Spekulationen über einen etwaigen Tod des Meeressäugers beteiligen, so Backhaus. Laut der Initiative liefert ein angeblich an dem Wal angebracht der Peilsender keine Positionsdaten.
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10: mit Michelle Gradell. Nach dem Gewinn der deutschen Eishockeymeisterschaft werden die Eisbären Berlin heute im Roten Rathaus empfangen. Berlins regierender Bürgermeister Kai Wegner wird dort sein und persönlich gratulieren. Danach gibt es ein Gruppenbild und die Mannschaft darf sich ins Gästebuch Berlins eintragen.
7: 18 Uhr und 2 Minuten. Wir schauen nochmal auf die Straßen auf den Stadtring 100 Richtung Wedding. Hier brauchen Sie 10 Minuten länger zwischen Kreuz Schöneberg und Schmargendorf. Dann in Mitte Markierungsarbeiten auf der Karl-Liebknecht-Straße steht Ihnen zwischen Spandauer Straße und Alexanderplatz nur noch eine Spur zur Verfügung. Dann weiterhin langer Stau heute zum Feierabend in Mariendorf. Auf dem Hundsteinweg stadteinwärts eine halbe Stunde anstehen. Hier ist nur eine Spur frei. 20 Minuten plus noch auf der Großbärenstraße zwischen Daimler und Reisseckstraße. Und voller ist es auch noch in Mitte auf der Ebertstraße Richtung Unter den Linden. Hier brauchen Sie gute 10 Minuten, um durchzukommen. 10 Minuten plus ebenfalls auf der A12 Richtung Berlin. Baustellenstau zwischen Briesen und Storkow. Und in Potsdam ist die rechte Spur auf der Langen Brücke blockiert. 10 Minuten anstehen auf der Babelsberger Straße. Blitzer stehen in Baumschulmweg, Forsthausallee, in Moabit Paulstraße und in Neuenhagen auf der Ziegelstraße. Dankeschön für Ihre Staus und Blitzer unter Berlin 201 91 390. Und allen unterwegs eine gute und sichere Fahrt in den Feierabend. Mit vielen Wolken und aktuell noch 13 Grad geht's rein in diesen Mittwoch-Feierabend. Aktuell meist trocken, aber in der Nacht kann sich das dann durchaus wieder ändern. Einzelne Schauer sind wieder unterwegs. Es geht runter auf 7 Grad. Und auch morgen am Donnerstag wird uns ein sehr durchwachsener Frühlingstag erwarten. Kühl bleibt's auf jeden Fall, 12 Grad. Und dazu sehen wir viele Wolken. Die Sonne, wenn dann nur ganz kurz. Und einzelne Schauer kann's auch immer mal wieder geben in Berlin und Brandenburg.
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1: Mit vielen Wolken und aktuell noch 13 Grad geht's rein in diesen Mittwoch-Feierabend. Aktuell meist trocken, aber in der Nacht kann sich das dann durchaus wieder ändern. Einzelne Schauer sind wieder unterwegs, es geht runter auf 7 Grad. Und auch morgen am Donnerstag wird uns ein sehr durchwachsener Frühlingstag erwarten. Kühl bleibt's auf jeden Fall, 12 Grad und dazu sehen wir viele Wolken. Die Sonne, wenn dann nur ganz kurz, und einzelne Schauer kann es auch immer mal wieder geben in Berlin und Brandenburg.
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5: Ich bin Hanna Messerschmidt. Guten Abend. In der Fußball-Champions League geht's für den FC Bayern heute um das Ticket fürs Finale. Das Halbfinalrückspiel gegen Paris Saint-Germain steht an. Viele Fans hoffen sich auf ein ähnliches Spektakel wie beim 5:4-Sieg von PSG im Hinspiel. Nur diesmal mit besserem Ausgang für die Münchner. Bayern-Trainer Vincent Kompany sagt dazu:
6: Was die Mannschaft hier gebracht hat, das musst du behalten. Und deswegen ist es für Paris schwer vorzustellen, dass die anders auflaufen. Und für uns auch. Wir spielen zu Hause, wir wollen gewinnen. Und das ist die Priorität, das Spiel gewinnen.
5: Sicher im Endspiel steht bereits der FC Arsenal. Großrazzia gegen rechtsextreme Jugendgruppen. Mehr als 600 Einsatzkräfte sind in 12 Bundesländern im Einsatz gewesen. Im Fokus stehen 36 Verdächtige. Die Gruppen sollen laut Bundesanwaltschaft bundesweit vernetzt sein und unter anderem über soziale Medien zu Gewalt aufgerufen haben. Eine klimapolitische Bankrotterklärung. Diese Kritik muss sich Wirtschaftsministerin Reiche von Umweltverbänden für ihre Pläne fürs neue Heizungsgesetz anhören. Und auch aus der Opposition kommt weiter Gegenwind. Imme Kasten.
7: Die Grünen zum Beispiel warnen vor steigenden Nebenkosten für Mieter. Reiche will unter anderem den Einbau neuer Öl- und Gasheizungen auch nach 2045 noch erlauben. Das sieht ein neuer Gesetzentwurf vor. Dafür soll der Anteil von klimafreundlichem Gas und Heizöl stufenweise bis auf 60% angehoben werden. Das Ganze muss noch innerhalb der Bundesregierung abgestimmt werden. Danach geht's in den Bundestag.
5: Arbeitsministerin Baas plant neue Regeln in Sachen Arbeitszeit. Im Juni soll es einen Gesetzentwurf geben. Arbeiten soll flexibler werden können, vor allem für Familien. Gleichzeitig soll verhindert werden, dass die Arbeitszeiten zu stark ausufern. Geplant ist außerdem eine elektronische Arbeitszeiterfassung. Fast jeder zweite Krankenhausaufenthalt in Deutschland wäre vermeidbar. Zu diesem Schluss kommt ein neuer AOK-Report. Demnach hätte letztes Jahr fast die Hälfte der Krankenhausbehandlungen auch ambulant erfolgen können. So ließe sich auch jede Menge Geld sparen, heißt es weiter.
8: Heute Abend und auch in der Nacht kann es immer mal wieder schauern. Tiefste Werte um 7 Grad. Morgen ab Donnerstag wechselhaft und es bleibt auch kühl. 12 Grad höchstens. Dazu sind einzelne Schauer auch wieder unterwegs.
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1: Ich bin Hanna Messerschmidt. Guten Abend. Bundesweiter Schlag gegen rechtsextreme Jugendgruppen. In 12 Bundesländern hat es Razzien gegeben. Beteiligt rund 600 Beamte. Imme Kasten.
2: Man gehe entschieden gegen Extremismus vor, sagte Innenminister Dobrindt im Anschluss. Justizministerin Hubig warnte gleichzeitig, militante rechtsextreme Gruppen haben Zulauf, gerade auch unter jungen Menschen. Im Visier der Ermittler der Razzien heute mindestens 36 Verdächtige. Ihre Gruppen sollen sich vernetzt und zu Gewalt gegen politische Gegner aufgerufen haben. Einige von ihnen stehen im Verdacht, Menschen angegriffen und verletzt zu haben. Festnahmen gab es nicht.
1: Die Kritik am geplanten Heizungsgesetz nimmt nicht ab. Der Umweltverband BUND etwa spricht von einer klimapolitischen Bankrotterklärung. Ähnlich äußern sich die Grünen. Ein neuer Gesetzentwurf von Wirtschaftsministerin Reiche sieht unter anderem vor, dass Öl- und Gasheizungen auch nach 2045 noch eingebaut werden dürfen. Nach einem Jahr schwarz-roter Regierung soll nicht Schluss sein. Das hat Kanzler Merz nochmal klargestellt und Forderungen nach Neuwahlen oder einer Minderheitsregierung eine Absage erteilt. Union und SPD haben aktuell mit schlechten Umfragewerten zu kämpfen. Dazu sagte Merz im ZDF:
3: Es geht um die Frage, ob die Menschen in Deutschland uns, der Bundesregierung, letztendlich den politischen Parteien der demokratischen Mitte, noch etwas zutrauen und ob wir diesem Anspruch gerecht werden. Und da sage ich ganz offen, ja, wir bleiben hinter diesem Anspruch, auch dem selbstgestellten Anspruch, zurück.
1: Eine Passagierin von dem Hunter-Virus-Kreuzfahrtschiff soll in Düsseldorf weiter behandelt werden. Sie gilt als Kontaktperson eines infizierten anderen Passagiers und hat laut Weltgesundheitsorganisation aktuell keine Symptome. Sie war zusammen mit zwei anderen Infizierten per Flugzeug von dem Schiff geholt worden. Trotz Irankrieg und Streikwelle im April, die Lufthansa blickt optimistisch aufs laufende Jahr. Erwartet wird ein höherer Gewinn als noch 2025. Mit Kerosinengpässen rechnet die Lufthansa vorerst nicht und sieht sich da gut aufgestellt.
4: Heute Abend und auch in der Nacht kann es immer mal wieder schauern. Tiefste Werte um 7 Grad. Morgen ab Donnerstag wechselhaft und es bleibt auch kühl. 12 Grad höchstens. Dazu sind einzelne Schauer auch wieder unterwegs.
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1: Ich bin Sönke Röhling. Guten Abend. Keine Neuwahlen, keine Minderheitsregierung. Union und SPD wollen gemeinsam weiterregieren. Das haben die Koalitionsspitzen ein Jahr nach Amtsantritt klargestellt. Jana Klonikowski berichtet.
2: Laut einem Regierungssprecher hat Kanzler Merz seinen Ministern für die bisherige Zusammenarbeit gedankt und gesagt, zu dieser Koalition gäbe es keine Alternative. Man sei in der Verantwortung, den Erfolg zu suchen. SPD-Chefin Baas sagte dem Spiegel, sie werde alles in ihrer Macht Stehende tun, um ein Scheitern der Koalition zu verhindern. Immer wieder gibt es Gerüchte, dass Schwarz-Rot wegen zu viel Streit vor dem Aus steht. Die Koalition hat außerdem mit schlechten Umfragewerten zu kämpfen.
1: Razzia gegen rechtsextreme Jugendgruppen. In 12 Bundesländern sind rund 600 Einsatzkräfte beteiligt gewesen. Im Fokus stehen mindestens 36 Verdächtige. Justizminister Hubig warnte, gerade unter jungen Leuten bekommen militante rechtsextreme Gruppen wieder mehr Zulauf. Sozialministerin Baas hat mit der Aussage, niemand wandert in unser Sozialsystem ein, für Empörung gesorgt. Natürlich gäbe es Einwanderung in unsere Sozialsysteme, so die CDU-Innenexpertin Caroline Bosbach in der Bild. Die Zahlen würden da eine klare Sprache sprechen. Fakt ist, sogar im Koalitionsvertrag, von Baas persönlich unterschrieben, ist von einer Einwanderung in die Sozialsysteme die Rede. Im vergangenen Jahr hatte knapp jeder zweite Bürgergeldbezieher keinen deutschen Pass. Mobbing, Hass und Beleidigungen sind die größten Probleme auf Instagram und Co. Das sagt gut die Hälfte der Jugendlichen in Deutschland, zeigt eine UNICEF-Umfrage. Genauso viele sprechen sich demnach für ein Social-Media-Verbot für unter 14-Jährige aus. Ein Verbot bis 16 findet dagegen nur jeder Vierte gut. Fast jeder zweite Krankenhausaufenthalt in Deutschland wäre vermeidbar. Zu diesem Schluss kommt ein AOK-Report. Demnach hätte im vergangenen Jahr fast die Hälfte der Krankenhausbehandlungen auch ambulant erfolgen können. So ließe sich auch jede Menge Geld sparen, heißt es weiter. Im Champions-League-Finale trifft Arsenal auf Titelverteidiger Paris Saint-Germain. Nach dem 5:4 Hinspielsieg gegen die Bayern konnten die Franzosen im Rückspiel in München ein 1:1 über die Zeit retten. Kane schoss den Ausgleich in der 90. Minute. Das reicht aber nicht zum Weiterkommen.
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1: Ich bin Sönke Röhling. Der FC Bayern hat den Einzug ins Champions League-Finale verpasst. Nach der 4:5 Niederlage bei Paris Saint-Germain kamen die Münchner im Rückspiel zu Hause nicht über ein 1:1 hinaus. Torwart Manuel Neuer sagte im Ersten:
2: Wenn du hier 1:0 zurückliegst, ist jetzt noch nicht viel passiert. Wir haben die Chance und Möglichkeit gehabt, dieses Spiel zu drehen. Leider kam der erste Treffer von uns ziemlich spät, dass wir dann nicht nochmal die Möglichkeit hatten, nachzulegen. Aber im Grunde genommen können wir uns nicht viel vorwerfen für die gesamte Champions-League-Saison, weil wir wirklich auch es verdient gehabt hätten, dann wirklich um den Cup zu spielen.
1: Damit kommt es im Finale Ende des Monats zur Begegnung Paris gegen Arsenal. In 12 Bundesländern ist die Polizei zu Razzien gegen rechtsextreme Jugendgruppen ausgerückt. Im Visier stehen mindestens 36 Verdächtige. Sie sollen sich in Jugendgruppen organisiert und zu Gewalt gegen politische Gegner aufgerufen haben. Innenminister Dobrindt sagte im Anschluss über die Razzien, der Staat greife konsequent durch. Nach einem Jahr schwarz-roter Regierung soll nicht Schluss sein, das hat Kanzler Merz nochmal klargestellt und Forderungen nach Neuwahlen oder einer Minderheitsregierung eine klare Absage erteilt. Union und SPD haben aktuell mit schlechten Umfragewerten zu kämpfen. Dazu sagte Merz im Zweiten:
3: Es geht um die Frage, ob die Menschen in Deutschland uns, der Bundesregierung, letztendlich den politischen Parteien der demokratischen Mitte, noch etwas zutrauen und ob wir diesem Anspruch gerecht werden. Und da sage ich ganz offen, ja, wir bleiben hinter diesem Anspruch, auch dem selbstgestellten Anspruch, zurück.
1: Arbeitsministerin Baas plant neue Regeln in Sachen Arbeitszeit. Im Juni soll es einen Gesetzentwurf geben. Arbeiten soll flexibler werden können, vor allem für Familien. Gleichzeitig soll verhindert werden, dass die Arbeitszeiten zu stark ausufern. Geplant ist außerdem eine elektronische Arbeitszeiterfassung. Fast jeder zweite Krankenhausaufenthalt in Deutschland wäre vermeidbar. Zu diesem Schluss kommt ein AOK-Report. Demnach hätte im vergangenen Jahr fast die Hälfte der Krankenhausbehandlungen auch ambulant erfolgen können. So ließe sich auch jede Menge Geld sparen, heißt es weiter.
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2: Ich bin Sönke Röhling. Im Champions-League-Finale trifft Arsenal auf Titelverteidiger Paris Saint-Germain. Nach dem 5:4 Hinspielsieg gegen die Bayern konnten die Franzosen im Rückspiel in München ein 1:1 über die Zeit retten. Kane schoss den Ausgleich erst in der Nachspielzeit. Das reichte nicht zum Weiterkommen. Trainer Vincent Kompany sagte:
3: Gratulation PSG und großes Respekt für diese Mannschaft. Ist immer schwierig gegen den, aber wir spielen fast immer auf Augenhöhe. Immer in die kleinsten, feinsten Details das Unterschied, und das war über diese zwei Spiele wieder der Fall.
2: Keine Neuwahlen, keine Minderheitsregierung. Union und SPD wollen gemeinsam weiter regieren. Das haben die Koalitionsspitzen ein Jahr nach Amtsantritt klargestellt. Zuvor hat es immer wieder Gerüchte gegeben, dass die schwarz-rote Koalition wegen zu viel Streits vor dem Aussteht. Eine knappe Mehrheit der Jugendlichen in Deutschland ist für ein Social-Media-Verbot für unter 14-Jährige. Ein Verbot für alle unter 16 hält demnach nur jeder Vierte für gut. Das zeigt eine UNICEF-Umfrage. Die zeigt auch, Jugendliche wissen gut über Risiken im Netz wie Fake News Bescheid.